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1: Um 3 Uhr mit Milat Kupay. Die Waldbrandsituation im Hohen Venn in Belgien hat sich deutlich zugespitzt. Die Flammen haben sich in den letzten Stunden weiter ausgebreitet und drohen auch Gebiete in Nordrhein-Westfalen zu erfassen. Weitere Bewohner der Stadt Monschau wurden aufgefordert, sich auf eine mögliche Evakuierung vorzubereiten. Aus Monschau, Arndt Lorenz.
2: Das Lagezentrum der Städteregion Aachen ist in ständigem Austausch mit den Krisenstäben in Belgien. Dort mussten wegen des Brandes schon einige hundert Menschen ihre Wohnungen und Häuser verlassen. Vorsorglich warnt deshalb die Stadt Monschau etwa 4000 Einwohner mehrerer Ortsteile vor. Nach Behördenangaben lässt sich durch die Ausbreitung des Waldbrandes im Hohen Venn ein Übergreifen auf Teile von Monschau nicht vollständig ausschließen. Auch die Einrichtung von Notunterkünften ist geplant.
1: In Brandenburg ist am Abend der neue Bahnhof in der Nähe des Tesla-Werks in Betrieb gegangen. Regionalzüge zwischen Berlin und Frankfurt-Oder fahren jetzt über die Station Fangschleuse. Sie liegt nördlich des Autowerks in Grünheide im Kreis Oder-Spree. Der Bahnhof verbessert die Anbindung für viele Mitarbeiter, die auf der Strecke Berlin-Frankfurt pendeln. Der Bau hat 16 Monate gedauert und ermöglicht auch, dass künftig längere Züge zum Einsatz kommen. Bei der Schwimm-EM in Paris hat Johannes Liebmann Gold über 1500 Meter Freistil gewonnen. Dabei stellte er einen neuen Weltrekord auf. Aus der Sportredaktion Moritz Knorr.
3: Es war ein Fabelrennen des in Eckernförde geborenen und in Elmshorn aufgewachsenen Liebmann. Als erster Schwimmer überhaupt blieb er über die 1500 Meter unter 14 Minuten und 30 Sekunden. Liebmann bestimmte von Beginn an das Tempo und schlug schlussendlich nach 14:26:79 an. Damit unterbot der 19-Jährige den bisherigen Weltrekord des US-amerikanischen Olympiasiegers Bobby Fink um fast 4 Sekunden. Nach Gold über 800 Meter Freistil ist es für Liebmann bereits der zweite Titel bei dieser EM.
1: Bei der Leichtathletik-EM in Birmingham hat Speerwerfer Julian Weber Gold geholt. Er warf seinen Speer im letzten Versuch 90,40 Meter weit. Auch Silber ging an das deutsche Team. Nick Tum wurde Zweiter. Außerdem gab es am Abend Silber für die deutsche 4x100-Meter-Staffel der Männer. Und in der zweiten Fußball-Bundesliga sind im Abendspiel zwischen Kaiserslautern und Karlsruhe keine Tore gefallen. Das waren die Nachrichten. Das Wetter in Deutschland: tagsüber Sonne, Wolken und vor allem im Süden Schauer und Gewitter, 21 bis 24 Grad, im Norden und Osten sonst 26 bis 32 Grad. Am Montag wechselhaft mit Schauern, im Süden wieder Gewitter, 21 bis 25 Grad und am Dienstag Wolken, vor allem im Norden Regen, im Süden recht sonnig, 18 bis 27 Grad. Es ist 3.03 Uhr.
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1: Um 4 Uhr mit Milat Kupay. Die Waldbrandsituation im Hohenfenn in Belgien hat sich deutlich zugespitzt. Die Flammen haben sich in den letzten Stunden weiter ausgebreitet und drohen auch, Gebiete in Nordrhein-Westfalen zu erfassen. Weitere Bewohner der Stadt Monschau wurden aufgefordert, sich auf eine mögliche Evakuierung vorzubereiten. Aus Monschau, Arndt Lorenz.
2: Das Lagezentrum der Städteregion Aachen ist in ständigem Austausch mit den Krisenstäben in Belgien. Dort mussten wegen des Brandes schon einige hundert Menschen ihre Wohnungen und Häuser verlassen. Vorsorglich warnt deshalb die Stadt Monschau etwa 4000 Einwohner mehrerer Ortsteile vor. Nach Behördenangaben lässt sich durch die Ausbreitung des Waldbrandes im Hohenfenn ein Übergreifen auf Teile von Monschau nicht vollständig ausschließen. Auch die Einrichtung von Notunterkünften ist geplant.
1: In der spanischen Exklave Ceuta in Nordafrika hat es keinen erneuten Massenansturm von Migranten gegeben. Mehrere hundert Menschen sollen aber versucht haben, den Grenzzaun zu überwinden. Sie wurden von Sicherheitskräften auf marokkanischer Seite abgefangen. In Ceuta hatte es Befürchtungen gegeben, dass sich an diesem Wochenende ein Massenansturm wiederholen könnte, wie vor rund 2 Wochen. Die Polizei- und Militärpräsenz war deshalb erhöht worden. Zehntausende Menschen haben im Berliner Tiergarten die Technoparade Rave the Planet gefeiert. Die als Demonstration angemeldete Veranstaltung stand unter dem Motto Imagine Love. Es war das erste Großereignis nach dem mutmaßlich islamistischen Anschlag beim Christopher Street Day vor 3 Wochen. Die Polizei war mit rund 1500 Beamten im Einsatz. Die Parade begann mit einer Schweigeminute für die Opfer des Anschlags. Bei der Schwimm-EM in Paris hat Johannes Liebmann Gold über 1500 Meter Freistil gewonnen. Dabei stellte er einen neuen Weltrekord auf. Aus der Sportredaktion Moritz Knorr.
3: Es war ein Fabelrennen des in Eckernförde geborenen und in Elmshorn aufgewachsenen Liebmann. Als erster Schwimmer überhaupt blieb er über die 1500 Meter unter 14 Minuten und 30 Sekunden. Liebmann bestimmte von Beginn an das Tempo und schlug schlussendlich nach 14:26:79 an. Damit unterbot der 19-Jährige den bisherigen Weltrekord des US-amerikanischen Olympiasiegers Bobby Fink um fast 4 Sekunden. Nach Gold über 800 Meter Freistil ist es für Liebmann bereits der 2. Titel bei dieser EM.
1: Und in der 2. Fußball-Bundesliga sind im Abendspiel zwischen Kaiserslautern und Karlsruhe keine Tore gefallen. Das waren die Nachrichten. Das Wetter in Deutschland, tagsüber Sonne, Wolken und vor allem im Süden Schauer und Gewitter, 21 bis 24 Grad im Norden und Osten, sonst 26 bis 32 Grad. Am Montag wechselhaft mit Schauern bei 21 bis 25 Grad. Und die Zeit, es ist 4.03 Uhr.
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1: Um 5 Uhr mit Milat Kupay. Die Waldbrandsituation im Hohenfenn in Belgien hat sich deutlich zugespitzt. Die Flammen haben sich in den letzten Stunden weiter ausgebreitet und drohen auch Gebiete in Nordrhein-Westfalen zu erfassen. Weitere Bewohner der Stadt Monschau wurden aufgefordert, sich auf eine mögliche Evakuierung vorzubereiten. Aus Monschau, Arndt Lorenz.
2: Das Lagezentrum der Städteregion Aachen ist in ständigem Austausch mit den Krisenstäben in Belgien. Dort mussten wegen des Brandes schon einige hundert Menschen ihre Wohnungen und Häuser verlassen. Vorsorglich warnt deshalb die Stadt Monschau etwa 4000 Einwohner mehrerer Ortsteile vor. Nach Behördenangaben lässt sich durch die Ausbreitung des Waldbrandes im Hohenfenn ein Übergreifen auf Teile von Monschau nicht vollständig ausschließen. Auch die Einrichtung von Notunterkünften ist geplant.
1: In der spanischen Exklave Ceuta in Nordafrika hat es keinen erneuten Massenansturm von Migranten gegeben. Mehrere hundert Menschen sollen aber versucht haben, den Grenzzaun zu überwinden. Sie wurden von Sicherheitskräften auf marokkanischer Seite abgefangen. In Ceuta hatte es Befürchtungen gegeben, dass sich an diesem Wochenende ein Massenansturm wiederholen könnte, wie vor rund zwei Wochen. Die Polizei- und Militärpräsenz war deshalb erhöht worden. Auf der US-Inselgruppe Hawaii sorgen Ausläufer eines Tropensturms für Überschwemmungen, Starkregen, Stromausfälle und Straßensperren. Der Sturm ist mittlerweile zu einem Hurricane hochgestuft worden. Das Zentrum dürfte im Laufe des Tages die Inselgruppe erreichen. Aber schon jetzt stürzten Bäume und Stromleitungen um und es gab Erdrutsche. Zehntausende Menschen auf Hawaii haben keinen Strom. Bei der Leichtathletik-EM in Birmingham hat es heute Abend drei Medaillen für das deutsche Team gegeben. Die Speerwerfer sorgten sogar für einen Doppelsieg. Aus Birmingham, Jens-Jörg Rieck.
3: Das Beste kommt zum Schluss. Im letzten Versuch hat Speerwerfer Julian Weber noch einmal alles rausgehauen. Sensationelle 90,40 Meter. Damit verdrängte Weber Teamkollegen Nick Thumm auf Rang 2 und krönte sich zum zweiten Mal zum Europameister. Für Thumm ist EM Silber der größte Erfolg seiner noch jungen Karriere. Spektakel bot auch die deutsche 4x100 Meter Staffel. Auch ohne Owen Ansa, den Europameister über die 200 Meter, sprintete das DLV-Quartett zu Silber. Den Sieg sicherten sich die favorisierten Briten. Bronze holte Belgien.
1: Und in der zweiten Fußball-Bundesliga sind im Abendspiel zwischen Kaiserslautern und Karlsruhe keine Tore gefallen. Das waren die Nachrichten. Das Wetter in Deutschland. Tagsüber Sonne, Wolken und vor allem im Süden Schauer und Gewitter bei 21 bis 24 Grad im Norden und Osten, sonst 26 bis 32 Grad. Am Montag wechselhaft mit Schauern bei 21 bis 25 Grad. 5.03 Uhr.
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1: Sechs Uhr, guten Morgen, die Nachrichten des Bayerischen Rundfunks mit Anne-Madeleine Gallert. Die Übersicht. Waldbrand in Belgien rückt näher an deutsche Gebiete heran. Immer mehr Syrer verlieren ihren Schutzstatus. Deutscher Schwimmer Liebmann holt EM-Gold in Weltrekordzeit. Das Wetter erst freundlich, später Regen und Gewitter, bis 33 Grad. Monschau. Der Waldbrand im Hohen Venn in Belgien breitet sich weiter aus und bedroht auch Gebiete in Nordrhein-Westfalen. Die Stadt Monschau meldete in der Nacht, dass die Feuerfront nur noch etwa 3 Kilometer von der deutschen Grenze entfernt sei. Die Bewohner der Ortsteile Platte Venn, Leiloch und Kalter Herberg sind dazu aufgerufen, sich auf eine Evakuierung vorzubereiten. Die Fläche, die in Belgien brennt, war bis zum Abend schon fast 10-mal so groß wie das Waldbrandgebiet in Hürtgenwald in der Eifel. Dort hat sich die Lage etwas entspannt. Die Bewohner des Ortsteils Gai konnten am Abend in ihre Häuser zurückkehren. In Unterfranken läuft weiter ein Großeinsatz wegen eines Wald- und Wiesenbrands in Walderschaff. Laut Feuerwehr sind bis zu 600 Kräfte im Einsatz. Heute sollen Glutnester aufgespürt und gelöscht werden. Berlin. Immer mehr Migranten aus Syrien verlieren ihren Schutzstatus. Das geht aus einer Antwort der Bundesregierung auf eine Anfrage der Linksfraktion hervor. Das Bundesamt für Migration und Flüchtlinge hat im ersten Halbjahr rund 8.300 Fälle geprüft. In 23% dieser Fälle wurde der Schutzstatus zurückgenommen oder widerrufen. Das ist deutlich mehr als in den beiden Jahren zuvor. Meist ging es dabei um einen Widerruf. Dazu kann es kommen, wenn sich die Lage im Herkunftsland grundlegend ändert. In Syrien war Ende 2024 der Diktator al-Assad gestürzt worden. Hunderttausende kehrten daraufhin nach Syrien zurück. Die Sicherheitslage ist in einigen Gebieten aber noch angespannt. Kiew. Russland hat die ukrainische Hauptstadt in der Nacht wieder mit Raketen angegriffen. Der Kiewer Bürgermeister Klitschko berichtete in sozialen Medien von Explosionen. In 2 Bezirken seien Brände ausgebrochen. Nach Angaben der Militärverwaltung wurde 1 Person verletzt. Auch in anderen Landesteilen gab es russische Angriffe. Die ukrainische Luftwaffe meldete Attacken mit Raketen, Gleitbomben und Drohnen, unter anderem auf die Industriestädte Kremenchuk und Kryvyi Rih. Die Ukraine hat in der Nacht wohl auch wieder Ziele im Raum Moskau angegriffen. Bürgermeister Sobjanin sprach von Dutzenden abgewehrten Drohnen. Honolulu. Auf der US-Inselgruppe Hawaii hat der Tropensturm Lala für Überschwemmungen und Stromausfälle gesorgt. Der Sturm über dem Pazifik erreichte Windgeschwindigkeiten von bis zu 120 Kilometern pro Stunde und ist zu einem Hurrikan hochgestuft worden. Das Zentrum des Sturms dürfte im Laufe des Tages die Inselgruppe erreichen. Aber schon in der Nacht stürzten Bäume und Stromleitungen um und es gab Erdrutsche. Zehntausende Menschen auf Hawaii haben keinen Strom. Das Verkehrsministerium der Inselgruppe hat mehrere Flughäfen und Häfen vorsorglich geschlossen. Paris. Bei der Schwimm-EM hat der Deutsche Johannes Liebmann zum 2. Mal Gold geholt. Nach seinem Sieg über 800 Meter schwamm er auch über 1500 Meter Freistil auf Platz 1 und das in Weltrekordzeit. Bronze ging an Liebmanns Teamkollegen Oliver Klimet. Anschließend gewann die Mixed-Staffel über 4x200 Meter Freistil überraschend Silber. Auch bei der Leichtathletik-EM in Birmingham gab es Erfolge für die Deutschen. Speerwerfer Julian Weber gewann Gold. Der Mainzer setzte sich vor seinem Teamkollegen Nick Thum aus Stuttgart durch. Außerdem holte die deutsche 4x100 Meter Staffel Silber. Das Wetter in Bayern. Zunächst freundlich, ab dem Nachmittag teils kräftige Schauer und Gewitter, örtlich Starkregen, Hagel und Sturmböen. Höchstwerte 25 bis 33 Grad. Morgen nach wechselhaftem Start auch wieder Sonne, am Dienstag Wolken und Regen, am Mittwoch Sonne und Wolken. Höchstwerte 18 bis 28, am Mittwoch bis 30 Grad. Es ist gleich 6.05 Uhr. Die Verkehrsmeldungen. A7 Füssen Richtung Ulm zwischen Memmingen Süd und Kreuz Memmingen ein Unfall auf der rechten Spur. Und die A99 Ostumfahrung München Richtung Nürnberg zwischen Kreuz München Ost und Kirchheim ein Unfall. Soweit der Service.
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1: 7 Uhr. Die Nachrichten des Bayerischen Rundfunks mit Anne-Madeleine Gallert. Die Übersicht. Waldbrand in Belgien bedroht auch Gebiete in NRW. NATO-Kampfjet schießt Drohne über Rumänien ab. Speerwerfer Julian Weber holt Gold bei Leichtathletik-EM. Das Wetter. Erst freundlich, später Regen und Gewitter bei bis zu 33 Grad. Monschau. Der Waldbrand im Hohen Venn in Belgien ist nur noch wenige Kilometer von der deutschen Grenze entfernt. Das meldete die nordrhein-westfälische Stadt Monschau in der Nacht. Die örtliche Feuerwehr geht aber nicht davon aus, dass die Flammen bald übergreifen. Um die Ausbreitung zu verzögern, wurden Felder nahe der Grenze gewässert. Weil gesundheitliche Gefahren durch den Rauch nicht ausgeschlossen werden können, sind die Bewohner der Monschauer Ortsteile Platte Venn, Leiloch und Kalter Herberg aufgerufen, ihre Häuser zu verlassen. Im nahegelegenen Waldbrandgebiet in der Eifel bei Hürtgenwald zeichnet sich dagegen Entspannung ab. 2 Tage nach ihrer Evakuierung konnten die Bewohner des Ortsteils Gai am Abend nach Hause zurückkehren. Ein Waldbrand im unterfränkischen Walderschaff ist inzwischen unter Kontrolle. Rund 600 Feuerwehrleute sind aber weiterhin im Einsatz, um Glutnester zu löschen. Berlin. Immer mehr Syrer in Deutschland verlieren ihren Schutzstatus. Das geht aus einer Antwort der Bundesregierung auf eine Anfrage der Linksfraktion hervor. Das Bundesamt für Migration und Flüchtlinge hat im ersten Halbjahr etwa 8.300 Fälle überprüft. Demnach wurde der Schutzstatus in gut jedem 5. Fall aberkannt. Das ist ein deutlich höherer Prozentsatz als bei Prüfungen in den vergangenen 2 Jahren. In den meisten Fällen handelte es sich um einen Widerruf. Das passiert dann, wenn sich die Lage im Herkunftsland nach Ansicht der Behörde grundsätzlich geändert hat. In Syrien war Diktator al-Assad Ende 2024 gestürzt worden. Seit mehr als einem Jahr ist eine Übergangsregierung an der Macht, angeführt vom islamistischen Präsidenten al-Sharra. Bukarest. Ein Kampfjet der NATO hat in der Nacht eine Drohne über Rumänien abgeschossen. Wie das rumänische Verteidigungsministerium mitteilte, war dafür ein spanischer Kampfjet vom Typ F-18 im Einsatz. Die Drohne sei aus dem Nachbarland Moldau gekommen und illegal in den rumänischen Luftraum eingedrungen. Die Radare hätten sie rechtzeitig geortet. Zur genauen Herkunft machte das Ministerium keine Angaben. Es war bereits die 4. Drohne, die dieses Jahr über dem NATO-Staat Rumänien abgeschossen wurde. Das Land hat eine über 600 Kilometer lange Grenze zur Ukraine. Seit Kriegsbeginn verletzen russische Drohnen immer wieder den rumänischen Luftraum. München. Eine Boeing 787 der Vietnam Airlines ist am Nachmittag kurz nach dem Start am Franz-Josef-Strauß-Flughafen notgelandet. Wie ein Flughafensprecher dem BR sagte, hatte die Maschine ungewöhnlich spät abgehoben. Der Pilot hatte sich aus noch unbekannten Gründen entschieden, wieder in München zu landen. Verletzt wurde niemand. Das Flugzeug blockierte mit seinem Heck zeitweise die nördliche Landebahn. Der Flughafenbetrieb konnte mit Einschränkungen weiterlaufen. Paris. Bei der Schwimm-EM hat Johannes Liebmann die Goldmedaille über 1500 Meter Freistil gewonnen. Der 19-Jährige siegte in Paris in Weltrekordzeit und holte damit schon sein 2. Gold im Turnier. Bronze ging an Oliver Klemet. Die deutsche Mixed-Staffel über 4x200 Meter gewann überraschend Silber. Bei der Leichtathletik-EM hat Speerwerfer Julian Weber Gold für Deutschland geholt. Silber ging an seinen Teamkollegen Nick Thumm. Die deutsche 4x100-Meter-Staffel der Männer gewann Silber, auch ohne den 200-Meter-Europameister Owen Anser. Das Wetter in Bayern. Zunächst freundlich. Ab dem Nachmittag teils kräftige Schauer und Gewitter, örtlich Starkregen, Hagel und Sturmböen. Höchstwerte 26 bis 33 Grad. Morgen nach wechselhaftem Start auch wieder Sonne. Am Dienstag Wolken und Regen. Am Mittwoch Sonne und Wolken. Höchstwerte 18 bis 25. Am Mittwoch bis 30 Grad. Es ist gleich 7.05 Uhr. Und unsere Redaktion meldet normalen Verkehr auf den Fernstraßen in Bayern. Soweit der Service.
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1: 8 Uhr. Die Nachrichten des Bayerischen Rundfunks mit Anne-Madeleine Gallert. Die Übersicht. Waldbrand in Belgien nähert sich deutschen Gebieten. Ukraine greift Moskau mit hunderten Drohnen an. Deutscher Schwimmer Liebmann holt EM-Gold in Weltrekordzeit. Das Wetter erst freundlich, später Regen und Gewitter bis 33 Grad. Monschau. Der Waldbrand im belgischen Naturschutzgebiet Hohes Venn breitet sich weiter aus. Fast 3000 Hektar brennen nahe der deutschen Grenze. Wie die nordrhein-westfälische Stadt Monschau mitteilte, ist das Feuer nur noch etwa 3 Kilometer von der Grenze entfernt. Aktuell geht die Feuerwehr aber nicht davon aus, dass die Flammen nach Deutschland übergreifen. Gesundheitliche Gefahren durch Brandrauch und Rauchniederschläge können allerdings nicht ausgeschlossen werden. Die Stadt rät Bewohnern mehrerer Ortsteile deswegen, ihre Häuser zu verlassen. Entwarnung gibt es dagegen aus der Eifel. Der Waldbrand im Hürtgenwald ist unter Kontrolle. Die Bewohner können 2 Tage nach ihrer Evakuierung in ihre Häuser zurückkehren. Auch die Lage im unterfränkischen Walderschaff im Kreis Aschaffenburg entspannt sich. Rund 600 Einsatzkräfte löschen derzeit noch letzte Glutnester. Berlin. Immer mehr Migranten aus Syrien verlieren ihren Schutzstatus. Das geht aus einer Antwort der Bundesregierung auf eine Anfrage der Linksfraktion hervor. Das Bundesamt für Migration und Flüchtlinge hat im ersten Halbjahr rund 8.300 Fälle geprüft. In 23% dieser Fälle wurde der Schutzstatus zurückgenommen oder widerrufen. Das ist deutlich mehr als in den 2 Jahren zuvor. Meist ging es dabei um einen Widerruf. Dazu kann es kommen, wenn sich die Lage im Herkunftsland grundlegend ändert. In Syrien war Ende 2024 der Diktator al-Assad gestürzt worden. Hunderttausende kehrten daraufhin nach Syrien zurück. Die Sicherheitslage ist in einigen Gebieten aber noch angespannt. Kiew. Russland hat die ukrainische Hauptstadt in der Nacht wieder mit Raketen angegriffen. Der Kiewer Bürgermeister Klitschko berichtete in sozialen Medien von Explosionen. Nach Angaben der Militärverwaltung wurde eine Person verletzt. Auch in anderen Landesteilen gab es russische Angriffe. Die ukrainische Luftwaffe meldete Attacken mit Raketen, Gleitbomben und Drohnen, unter anderem auf die Industriestädte Kremenchuk und Krivyi Rih. Dabei kam laut Behörden eine Frau ums Leben. Mehrere Menschen seien verletzt worden. Die Ukraine hat in der Nacht auch wieder Ziele im Raum Moskau angegriffen. Bürgermeister Sobjanin sprach von rund 600 Drohnen. Es gebe 3 Verletzte. München. Die Zahl der Masernfälle in Bayern ist deutlich gesunken. Laut Gesundheitsministerin Gerlach sind in diesem Jahr bisher erst 6 Menschen an Masern erkrankt. Im selben Zeitraum im Vorjahr waren es 40 Infektionen in Bayern. Masern können schwere Symptome auslösen und auch tödlich verlaufen. Deshalb setzt der Freistaat auf Impfungen. Seit 2020 müssen Kinder ab 1 Jahr, die in der Kita oder Schule betreut werden, gegen Masern geimpft sein. Ausnahmen gibt es nur aus medizinischen Gründen. Erfreulich ist laut Gerlach, dass mittlerweile fast alle Kinder in Bayern bis zur Schuleingangsuntersuchung vollständig gegen Masern geimpft sind. Paris. Bei der Schwimm-EM hat der Deutsche Johannes Liebmann zum 2. Mal Gold geholt. Nach seinem Sieg über 800 Meter schwamm er auch über 1500 Meter Freistil auf Platz 1 und das in Weltrekordzeit. Bronze ging an Liebmanns Teamkollegen Oliver Klemet. Anschließend gewann die Mixed-Staffel über 4x200 Meter Freistil überraschend Silber. Auch bei der Leichtathletik-EM in Birmingham gab es Erfolge für die Deutschen. Speerwerfer Julian Weber gewann Gold. Der Mainzer setzte sich vor seinem Teamkollegen Nick Thum aus Stuttgart durch. Außerdem holte die deutsche 4x100-Meter-Staffel Silber. Das Wetter in Bayern. Zunächst freundlich, ab dem Nachmittag teils kräftige Schauer und Gewitter, örtlich Starkregen, Hagel und Sturmböen. Höchstwerte 26 bis 33 Grad. Morgen nach wechselhaftem Start auch wieder Sonne. Am Dienstag Wolken und Regen, am Mittwoch Sonne und Wolken. Höchstwerte 18 bis 25, am Mittwoch bis 30 Grad. Es ist 8.05 Uhr. Und unsere Verkehrsredaktion meldet normalen Verkehr auf den Fernstraßen in Bayern. Soweit der Service.
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1: 9 Uhr. Die Nachrichten des Bayerischen Rundfunks mit Anne-Madeleine Gallert. Die Übersicht. Waldbrand in Belgien nähert sich der deutschen Grenze. NATO-Kampfjet schießt Drohne über Rumänien ab. Betrieb am Flughafen München läuft wieder normal. Das Wetter erst freundlich, später Regen und Gewitter bis 33 Grad. Monschau. Der Waldbrand im Hohen Venn in Belgien ist nur noch wenige Kilometer von der deutschen Grenze entfernt. Das meldete die nordrhein-westfälische Stadt Monschau in der Nacht. Die örtliche Feuerwehr geht aber nicht davon aus, dass die Flammen bald übergreifen. Um die Ausbreitung zu verzögern, wurden Felder nahe der Grenze gewässert. Weil gesundheitliche Gefahren durch den Rauch nicht ausgeschlossen werden können, sind die Bewohner der Monschauer Ortsteile Platte Venn, Leiloch und Kalter Herberg aufgerufen, ihre Häuser zu verlassen. Im nahegelegenen Waldbrandgebiet in der Eifel bei Hürtgenwald zeichnet sich dagegen Entspannung ab. 2 Tage nach ihrer Evakuierung konnten die Bewohner des Ortsteils Gai am Abend nach Hause zurückkehren. Ein Waldbrand im unterfränkischen Walter Schaff ist inzwischen unter Kontrolle. Rund 600 Feuerwehrleute sind aber weiterhin im Einsatz, um Glutnester zu löschen. Berlin. Die neue Kanzleramtsministerin Wagen will die Geheimdienstreform nach eigenen Angaben schnell voranbringen. Bis Jahresende solle das Gesetzgebungsverfahren abgeschlossen sein, sagte Wagen der Bild am Sonntag. Am Mittwoch hatte das Bundeskabinett eine umfassende Reform der Nachrichtendienste beschlossen. Künftig sollen der BND und das Bundesamt für Verfassungsschutz mehr Möglichkeiten bekommen, Daten zu sammeln, zu speichern und automatisiert auszuwerten. Außerdem sollen die Geheimdienste Bedrohungen wie Hackerangriffe oder Sabotageakte durch Gegenangriffe bekämpfen dürfen. Berlin. Immer mehr Syrer in Deutschland verlieren ihren Schutzstatus. Das geht aus einer Antwort der Bundesregierung auf eine Anfrage der Linksfraktion hervor. Das Bundesamt für Migration und Flüchtlinge hat im ersten Halbjahr etwa 8.300 Fälle überprüft. Demnach wurde der Schutzstatus in gut jedem 5. Fall aberkannt. Das ist ein deutlich höherer Prozentsatz als bei Prüfungen in den vergangenen 2 Jahren. In den meisten Fällen handelte es sich um einen Widerruf. Das passiert dann, wenn sich die Lage im Herkunftsland nach Ansicht der Behörde grundsätzlich geändert hat. In Syrien war Diktator al-Assad Ende 2024 gestürzt worden. Seit mehr als einem Jahr ist eine Übergangsregierung an der Macht, angeführt vom islamistischen Präsidenten al-Sharaa. Bukarest. Ein Kampfjet der NATO hat in der Nacht eine Drohne über Rumänien abgeschossen. Wie das rumänische Verteidigungsministerium mitteilte, war dafür ein spanischer Kampfjet vom Typ F-18 im Einsatz. Die Drohne sei aus dem Nachbarland Moldau gekommen und illegal in den rumänischen Luftraum eingedrungen. Die Radare hätten sie rechtzeitig geortet. Zur genauen Herkunft machte das Ministerium keine Angaben. Es war bereits die 4. Drohne, die dieses Jahr über dem NATO-Staat Rumänien abgeschossen wurde. München. Nach einem Zwischenfall mit einer Maschine der Fluggesellschaft Vietnam Airlines gestern Nachmittag läuft der Betrieb am Flughafen München wieder ohne Einschränkungen. Die zeitweise gesperrte Start- und Landebahn wird nach Angaben eines Flughafensprechers wieder genutzt. In der Nacht sei es wegen Aufräumarbeiten noch zu leichten Verspätungen gekommen. Das vietnamesische Flugzeug war nach seinem Start vom Münchner Flughafen wieder dort gelandet, mit Schäden an Reifen und Fahrwerk. Das Flugzeug wurde in einen Hangar geschleppt, herumliegende Reifenteile wurden aufgesammelt und Beschädigungen an der Fahrbahn ausgebessert. Wie es zu den Schäden am Flugzeug kam, ist bisher unklar. Das Wetter in Bayern. Zunächst freundlich, ab dem Nachmittag teils kräftige Schauer und Gewitter, örtlich Starkregen, Hagel und Sturmböen. Höchstwerte 26 bis 33 Grad. Morgen nach wechselhaftem Start auch wieder Sonne. Am Dienstag Wolken und Regen, am Mittwoch Sonne und Wolken. Höchstwerte 18 bis 25, am Mittwoch bis 30 Grad. Es ist gleich 9.05 Uhr. Die Verkehrsmeldungen. A8 Salzburg Richtung München. Zwischen Neukirchen und Traunstein-Siegsdorf Ost. Ein Unfall auf der rechten Spur. Und die A9 Nürnberg Richtung München. Zwischen Garching Nord und Garching Süd Behinderungen nach einem Unfall. Soweit der Service.
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1: 10 Uhr. Die Nachrichten des Bayerischen Rundfunks mit Anne-Madeleine Gallert. Die Übersicht. 12 Menschen kommen bei Busunglück in Ungarn ums Leben. Waldbrand nahe Monschau breitet sich in Richtung Deutschland aus. Zahl der Masernfälle ist in Bayern deutlich gesunken. Das Wetter erst freundlich, später Regen und Gewitter bis 33 Grad. Mischkolz. Bei einem Unfall mit einem polnischen Reisebus sind in Ungarn mindestens 12 Menschen ums Leben gekommen. Mindestens 10 wurden laut ungarischer Polizei verletzt. Der Bus war in der Nacht auf der Autobahn M3 etwa 140 Kilometer östlich von Budapest von der Fahrbahn abgekommen und in den Straßengraben gestürzt. Nach ersten Erkenntnissen der Polizei war der Fahrer am Lenkrad eingeschlafen. Er wurde festgenommen. Der ungarische Regierungschef Modior sprach den Angehörigen der Opfer in sozialen Medien sein Beileid aus und dankte den Rettungskräften. Monschau. Der Waldbrand im belgischen Naturschutzgebiet Hohes Venn breitet sich weiter aus. Fast 3000 Hektar brennen nahe der deutschen Grenze. Wie die nordrhein-westfälische Stadt Monschau mitteilte, ist das Feuer nur noch etwa 3 Kilometer von der Grenze entfernt. Aktuell geht die Feuerwehr aber nicht davon aus, dass die Flammen nach Deutschland übergreifen. Gesundheitliche Gefahren durch Brandrauch und Rauchniederschläge können allerdings nicht ausgeschlossen werden. Die Stadt rät Bewohnern mehrerer Ortsteile deswegen, ihre Häuser zu verlassen. Entwarnung gibt es dagegen andernorts in der Eifel. Der Waldbrand im Hürtgenwald ist unter Kontrolle. Die Bewohner können 2 Tage nach ihrer Evakuierung in ihre Häuser zurückkehren. Moskau. Die Ukraine hat Russland erneut mit Drohnen angegriffen. Rund 600 Drohnen sollen auf die russische Hauptstadt abgefeuert worden sein. Ein Mann ist nach russischen Angaben ums Leben gekommen, einige weitere seien verletzt worden. Wie Moskaus Bürgermeister Sobjanin in den sozialen Medien mitteilte, konnte der Großteil der Drohnen abgewehrt oder zerstört werden. Der Gouverneur des Moskauer Gebiets Worobjow spricht von einer der bisher größten Angriffswellen der Ukraine. Auch Russland hat in der Nacht wieder Ziele in der Ukraine angegriffen. In der Hauptstadt Kiew und in anderen Landesteilen wurden Angriffe mit Raketen, Gleitbomben und Drohnen gemeldet. Nach Behördenangaben ist dabei in der Stadt Kryvyi Rih eine Frau getötet worden. Zudem seien 6 Menschen verletzt worden. Honolulu. Wegen des Hurrikans Lala sind zehntausende Menschen auf der US-Inselgruppe Hawaii ohne Strom. Am stärksten betroffen ist aktuell die Insel Big Island. Der Sturm erreichte Windgeschwindigkeiten von bis zu 120 Kilometern pro Stunde. Die Menschen dort sollen in sicheren Unterkünften bleiben. Laut den US-Behörden besteht weiterhin die Gefahr von Überschwemmungen, Erdrutschen und gefährlichem Wellengang. Mehrere Flughäfen und Häfen sind geschlossen. Auch auf den Inseln Maui und Oahu müssen sich Einwohner und Touristen auf Sturm, Starkregen und meterhohe Wellen vorbereiten. München. Die Zahl der Masernfälle in Bayern ist deutlich gesunken. Laut Gesundheitsministerin Gerlach sind in diesem Jahr bisher erst 6 Menschen an Masern erkrankt. Im selben Zeitraum im Vorjahr waren es 40 Infektionen in Bayern. Masern können schwere Symptome auslösen und auch tödlich verlaufen. Deshalb setzt der Freistaat auf Impfungen. Seit 2020 müssen Kinder ab 1 Jahr, die in der Kita oder Schule betreut werden, gegen Masern geimpft sein. Birmingham. Bei der Leichtathletik-EM hat Speerwerfer Julian Weber eine Goldmedaille gewonnen. Der Mainzer setzte sich vor seinem Teamkollegen Nick Tum aus Stuttgart durch. Außerdem holte die deutsche 4x100-Meter-Staffel Silber. Das Wetter in Bayern. Zunächst freundlich. Ab dem Nachmittag teils kräftige Schauer und Gewitter, örtlich Starkregen, Hagel und Sturmböen. Höchstwerte 26 bis 33 Grad. Morgen nach wechselhaftem Start auch wieder Sonne. Am Dienstag Wolken und Regen, am Mittwoch Sonne und Wolken. Höchstwerte 18 bis 25, am Mittwoch bis 30 Grad. Es ist gleich 10.05 Uhr. Die Verkehrsmeldungen. A3 Passau Richtung Nürnberg zwischen Passau Mitte und Eicher vorm Wald. 8 Kilometer Stau an einer Baustelle. A8 Stuttgart Richtung München zwischen Friedberg und Dasing. Ein Unfall. und die A8 Salzburg Richtung München. Zwischen Anger und Traunstein-Siegsdorf Ost 6 Kilometer Stau. Soweit der Service.
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1: 11 Uhr, die Nachrichten des Bayerischen Rundfunks mit Anne-Madeleine Gallert. Die Übersicht. Bei Busunglück in Ungarn kommen 12 Menschen ums Leben. Waldbrand in Belgien rückt näher an deutsche Grenze. Betrieb am Flughafen München läuft wieder normal. Das Wetter erst freundlich, später Regen und Gewitter bis 33 Grad. Mischkolz. Bei einem Busunglück im Osten Ungarns sind 12 Menschen gestorben. Mindestens 10 weitere seien schwer verletzt, so die ungarische Polizei. Der Reisebus aus Polen ist in der Nacht rund 140 Kilometer von Budapest von der Autobahn abgekommen und umgekippt. Nach ersten Erkenntnissen ist der Busfahrer am Lenkrad eingeschlafen. Die Polizei nahm ihn fest. In den sozialen Medien sprach der ungarische Regierungschef Modior den Angehörigen der Opfer sein Beileid aus und dankte den Rettungskräften. Nach polnischen Angaben handelte es sich bei den Passagieren um eine Gruppe von Pilgern, die aus Bosnien und Herzegowina zurückkehrten. Monschau. Der Waldbrand im Hohen Venn in Belgien sorgt auch in Nordrhein-Westfalen für Anspannung. Die Feuerfront steht nach Angaben der Stadt Monschau nur noch wenige Kilometer vor der deutschen Grenze. Deshalb wird mit einer erheblichen Rauchbelastung und Ascheniederschlägen gerechnet. Einwohner der Ortsteile Platte Venn, Leiloch und Kalter Herberg sind aufgerufen, ihre Häuser zu verlassen. Gesundheitliche Gefahren seien nicht ausgeschlossen, hieß es von der Stadt. Vorsichtiges Aufatmen gibt es in Hürtgenwald in der Eifel. Das Feuer sei noch nicht aus, aber die Lage habe sich gebessert, so die Behörden. Die evakuierten Bewohner des Ortsteils Gai konnten am Abend in ihre Häuser zurückkehren. Tel Aviv. Die israelische Armee hat nach eigenen Angaben einen ranghohen Kommandeur der libanesischen Hisbollah-Miliz getötet. Er sei gestern bei einem Angriff in Deir al-Zarani im Südlibanon getroffen worden. Aus dem Ort wurden von libanesischen Behörden 4 Tote und 17 Verletzte gemeldet. Von der Hisbollah gab es zunächst keine offizielle Mitteilung zur Tötung des Kommandeurs. Laut israelischer Armee war in der Vergangenheit an mehreren Angriffen auf Soldaten beteiligt. Insgesamt wurden gestern bei 2 israelischen Luftangriffen im Südlibanon laut Gesundheitsministerium mindestens 11 Menschen getötet und 19 verletzt. Labuan Batchor. Einen Tag nach dem schweren Erdbeben in Indonesien ist die Zahl der Toten auf 51 gestiegen. Mehr als 100 Menschen wurden nach offiziellen Angaben verletzt. Die Suche nach Vermissten und die Aufräumarbeiten dauern an. Mehr als 3.500 Soldaten und Polizisten wurden ins Katastrophengebiet entsandt, um dabei zu helfen. Das Beben der Stärke 7,7 hatte gestern Morgen die Insel Flores erschüttert. Das Epizentrum lag vor der Küste in einer verhältnismäßig geringen Tiefe von nur 10 Kilometern. Indonesien liegt auf dem sogenannten Pazifischen Feuerring. Dort stoßen tektonische Platten aufeinander, was häufig zu Erdbeben und Vulkanausbrüchen führt. München. Nach einem Zwischenfall mit einer Maschine der Fluggesellschaft Vietnam Airlines gestern Nachmittag läuft der Betrieb am Flughafen München wieder ohne Einschränkungen. Die zeitweise gesperrte Start- und Landebahn wird nach Angaben eines Flughafensprechers wieder genutzt. In der Nacht sei es wegen Aufräumarbeiten noch zu leichten Verspätungen gekommen. Das vietnamesische Flugzeug war nach seinem Start vom Münchner Flughafen wieder dort gelandet, mit Schäden an Reifen und Fahrwerk. Das Flugzeug wurde in einen Hangar geschleppt, herumliegende Reifenteile wurden aufgesammelt und Beschädigungen an der Fahrbahn ausgebessert. Wie es zu den Schäden am Flugzeug kam, ist bisher unklar. Das Wetter in Bayern. Zunächst freundlich, ab dem Nachmittag teils kräftige Schauer und Gewitter, örtlich Starkregen, Hagel und Sturmböen. Höchstwerte 26 bis 33 Grad. Morgen nach wechselhaftem Start auch wieder Sonne, am Dienstag Wolken und Regen, am Mittwoch Sonne und Wolken. Höchstwerte 18 bis 25, am Mittwoch bis 30 Grad. Es ist 11.04 Uhr. Die Verkehrsmeldungen. A3 Passau Richtung Nürnberg zwischen Passau Mitte und Eicher vorm Wald. 10 Kilometer Stau an einer Baustelle. A8 Stuttgart Richtung München zwischen Eichelberg und Hohenstadt. 8 Kilometer stockender Verkehr. A8 Salzburg Richtung München zwischen Weyern und dem Kreuz München Süd. 12 Kilometer Stau. Und die A9 Berlin Richtung Nürnberg zwischen Markt Schorgast und Dreieck Bayreuth-Kulmbach. 7 Kilometer Stau an einer Baustelle. Soweit der Service.
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1: 12 Uhr. Die Nachrichten des Bayerischen Rundfunks mit Inka Kübel. Die Übersicht. SPD-Minister legen Aktionsplan gegen Hitze vor. Immer mehr Syrer verlieren ihren Schutzstatus. Löscharbeiten wegen Waldbrand bei Walderschaft dauern an. Und das Wetter in Bayern erst freundlich, später Regen und Gewitter bis 33 Grad. Berlin. Die Bundesministerinnen und Minister der SPD haben einen Aktionsplan zum Hitzeschutz vorgelegt. Gemeinsam plädieren sie in dem vierseitigen Papier, das unserem Hauptstadtstudio vorliegt, für eine Änderung des Grundgesetzes, um dem Bund mehr Kompetenzen einzuräumen. Damit unterstützen sie einen entsprechenden Vorschlag ihres Parteikollegen Umweltminister Schneider. Dies lehnt die Union jedoch bislang ab. Als weitere Maßnahmen fordern die SPD-Minister unter anderem Anpassungen im Bauplanungsrecht und den Schutz von Beschäftigten gegen die extremen Temperaturen. Darüber hinaus sollen mit einem Sofortprogramm bestehende Förderungen gebündelt und besser aufeinander abgestimmt werden. Um die sozialen Folgen des Klimawandels abzufedern, fordert die SPD einen Hitzeschutzaktionsplan zum Schutz der Gesundheit. Mischkolz. Bei einem Unfall mit einem polnischen Reisebus sind in Ungarn mindestens 12 Menschen ums Leben gekommen. Mindestens 10 wurden verletzt. Der Bus war in der Nacht auf der Autobahn M3 etwa 140 Kilometer östlich von Budapest von der Fahrbahn abgekommen und in den Straßengraben gestürzt. Nach ersten Erkenntnissen der Polizei war der Fahrer am Lenkrad eingeschlafen. Er wurde festgenommen. Berlin. Immer mehr Syrer in Deutschland verlieren ihren Schutzstatus. Das geht aus einer Antwort der Bundesregierung auf eine Anfrage der Linksfraktion hervor. Demnach hat das Bundesamt für Migration und Flüchtlinge im ersten Halbjahr bei knapp einem Viertel der rund 8.300 Überprüfungen den Schutzstatus ausgesetzt. Im vergangenen Jahr war das bei nur knapp 4% der Fall. Nachdem im Dezember 2024 der syrische Machthaber Assad gestürzt worden war, hatte das BAMF zunächst Widerrufsprüfungen für syrische Straftäter und sogenannte Gefährder eingeleitet. Seit Juni habe man nun begonnen, dies wegen der besseren humanitären Lage in Syrien auch auf andere Personengruppen auszuweiten, so die Regierung. Walderschaff. Der Großeinsatz wegen eines Wald- und Wiesenbrands im unterfränkischen Landkreis Aschaffenburg dauert weiter an. Das Feuer in Walderschaff flamme nicht mehr auf, es gehe nun darum, Glutnester aufzuspüren und abzulöschen, sagte ein Sprecher der Feuerwehr. Die Nacht hindurch bekämpften die Einsatzkräfte den Brand mit Löschrucksäcken und Stahlrohren. Seit dem Morgen werden sie wieder durch Hubschrauber unterstützt. Laut Feuerwehr waren seit gestern mehr als 600 Einsatzkräfte vor Ort. Inzwischen hat die integrierte Leitstelle auch Entwarnung bezüglich der Rauchentwicklung gegeben. Fenster und Türen müssen demnach nicht mehr geschlossen bleiben. Spaziergänger sollen jedoch das betroffene Waldgebiet weiter meiden. Bäume drohten umzustürzen, es bestehe Lebensgefahr. Birmingham. Amanal Petros hat bei der Leichtathletik-EM im Marathon Gold gewonnen. Der WM-Zweite beendete das Rennen in der Meisterschaftsrekordzeit von 2 Stunden, 9 Minuten und 11 Sekunden. Als zweitbester Deutscher belegte Samuel Fitwi Platz 9. Richard Ringer, der vor 4 Jahren Gold gewann, kam auf Rang 10. Das Wetter in Bayern: abwechselnd sonnige und wolkige Abschnitte, später teils kräftige Schauer und Gewitter, örtlich Unwetter mit Starkregen, Hagel und schweren Sturmböen, Höchstwerte bis 33 Grad. In der Nacht ähnlich, dazwischen aber auch länger trocken, Tiefstwerte 19 bis 14 Grad. Morgen teils Schauer und Gewitter, später wieder Sonne, am Dienstag dichte Wolken und immer wieder mal Regen, Höchstwerte bis 25 Grad. Es ist 12.04 Uhr. Die Verkehrsmeldungen: A3 Passau Richtung Nürnberg zwischen Passau Mitte und Eicher vorm Wald, 9 Kilometer Stau an einer Baustelle. A7 Würzburg Richtung Fulda zwischen Bad Kissingen Obertulba und Bad Brückenau Volkers, 8 Kilometer Stau und stockender Verkehr. A7 Fulda Richtung Würzburg zwischen Dreieck Fulda und Bad Brückenau Volkers, 4 Kilometer Stau. A7 Ulm Richtung Füssen zwischen dem Reinerzhofer Tunnel und Grenztunnel Füssen jeweils Stau und Blockabfertigung. A8 Salzburg Richtung München zwischen Holzkirchen und dem Kreuz München Süd, 12 Kilometer stockender Verkehr. A9 München Richtung Nürnberg zwischen Manching und Denkendorf, stockender Verkehr wegen Bauarbeiten. A9 Berlin Richtung Nürnberg zwischen Münchberg Süd und Gefrees, ein Unfall. Und A9 Berlin Richtung Nürnberg zwischen Markt Schorgast und Dreieck Bayreuth-Kulmbach, 5 Kilometer Stau. Soweit die Verkehrsmeldungen.
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1: 13 Uhr. Die Nachrichten des Bayerischen Rundfunks mit Inka Kübel. Die Übersicht. SPD-Minister legen Aktionsplan gegen Hitze vor. Waldbrand in Belgien rückt näher an deutsche Grenze. Amanal Petros gewinnt Gold bei der Leichtathletik-EM. Und das Wetter in Bayern erst freundlich, später Regen und Gewitter bis 33 Grad. Berlin. Die Bundesministerinnen und Minister der SPD haben einen gemeinsamen Aktionsplan zum Hitzeschutz vorgelegt. In dem Programm, das unserem Hauptstadtstudio vorliegt, unterstützen die Kabinettsmitglieder den Vorschlag ihres Parteikollegen, Bundesumweltminister Schneider, Klimaanpassung als Gemeinschaftsaufgabe noch in dieser Wahlperiode im Grundgesetz zu verankern. Das sei wichtig als Rahmen, um Zuständigkeiten zu klären und die Finanzierung zu sichern, hieß es. Bei der Union stößt dieses Vorhaben auf Widerstand. Das Papier der SPD-Minister enthält zudem ein Dutzend Maßnahmen wie einen Hitzeaktionsplan, Änderungen des Bauplanungsrechts und den Schutz von Beschäftigten gegen extreme Temperaturen. Mischkold. Bei einem Busunglück im Osten Ungarns sind 12 Menschen gestorben. Mindestens 10 weitere seien schwer verletzt, so die ungarische Polizei. Der Reisebus aus Polen ist in der Nacht rund 140 Kilometer von Budapest von der Autobahn abgekommen und umgekippt. Nach ersten Erkenntnissen war der Busfahrer am Lenkrad eingeschlafen. Die Polizei nahm ihn fest. In den sozialen Medien sprach der ungarische Regierungschef Modja den Angehörigen der Opfer sein Beileid aus und dankte den Rettungskräften. Nach polnischen Angaben handelte es sich bei den Passagieren um eine Gruppe von Pilgern, die aus Bosnien und Herzegowina zurückkehrten. Monschau. Der Waldbrand im belgischen Naturschutzgebiet Hohes Venn ist inzwischen bis auf etwa 1,5 Kilometer an die deutsche Grenze herangerückt. Die grenznahe Stadt Monschau hat die Bewohner von 3 Ortsteilen deshalb dazu aufgerufen, ihre Häuser zu verlassen. Nach Angaben der wallonischen Behörden bleibt die Lage weiter kompliziert, weil in der Nacht die Winde mehrfach gedreht haben. Bei dem betroffenen Naturschutzgebiet handelt es sich um eine Mischung aus Torfflächen und Heideland, in dem schweres Gerät oft im Boden versinkt. Den Behörden ist es deshalb noch nicht gelungen, den Ursprungsort des Feuers zu erreichen, um Aufschluss über die Brandursache zu erhalten. Das Feuer im Osten Belgiens war am Freitag ausgebrochen. München. Die Zahl der Masernfälle in Bayern ist deutlich gesunken. Laut Gesundheitsministerin Gerlach sind in diesem Jahr bisher erst 6 Menschen an Masern erkrankt. Im selben Zeitraum im Vorjahr waren es 40 Infektionen in Bayern. Masern können schwere Symptome auslösen und auch tödlich verlaufen. Deshalb setzt der Freistaat auf Impfungen. Seit 2020 müssen Kinder ab einem Jahr, die in der Kita oder Schule betreut werden, gegen Masern geimpft sein. Birmingham. Amanal Petros hat bei der Leichtathletik-EM im Marathon Gold gewonnen. Der WM-Zweite beendete das Rennen in der Meisterschaftsrekordzeit von 2 Stunden, 9 Minuten und 11 Sekunden. Als zweitbester Deutscher belegte Samuel Fitwi Platz 9. Richard Ringer, der vor 4 Jahren Gold gewann, kam auf Rang 10. Das Wetter in Bayern. Abwechselnd sonnige und wolkige Abschnitte, später teils kräftige Schauer und Gewitter, örtlich Unwetter mit Starkregen, Hagel und schweren Sturmböen. Höchstwerte 26 bis 33 Grad, in der Nacht Tiefstwerte 19 bis 14 Grad. Morgen teils Schauer und Gewitter, später wieder Sonne, am Dienstag dichte Wolken und immer wieder mal Regen, Höchstwerte dann bis 25 Grad. Es ist 13.04 Uhr. Die Verkehrsmeldungen. A3 Passau Richtung Nürnberg, zwischen Passau Mitte und Eicher vorm Wald, 10 Kilometer Stau. A3 Würzburg Richtung Frankfurt, zwischen Weibersbrunn und Aschaffenburg, 10 Kilometer stockender Verkehr. A7 Würzburg Richtung Fulda, zwischen Bad Kissingen-Obertulba und Bad Brückenau-Volkers, 8 Kilometer Stau und stockender Verkehr. A7 Fulda Richtung Würzburg, zwischen Dreieck Fulda und Bad Brückenau-Wildflecken, 7 Kilometer Stau. A7 Ulm Richtung Füssen, zwischen dem Reinerzhofer Tunnel und Grenztunnel Füssen, jeweils Stau und Blockabfertigung. A8 Salzburg Richtung München, zwischen Holzkirchen und dem Kreuz München Süd, 10 Kilometer stockender Verkehr. A9 München Richtung Nürnberg, zwischen Manching und Denkendorf stockender Verkehr wegen Bauarbeiten. A9 Berlin Richtung München, zwischen Münchbergs Süd, Verzeihung, ich korrigiere, A9 Berlin Richtung Nürnberg, zwischen Münchberg Süd und Gefrees, Behinderungen wegen Bergungsarbeiten, 2 Spuren sind blockiert. Und A96 München Richtung Lindau, zwischen Memmingen Nord und Aitrach, 4 Kilometer stockender Verkehr. Soweit der Service.
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1: 14 Uhr. Die Nachrichten des Bayerischen Rundfunks mit Inka Kübel. Die Übersicht. SPD-Minister legen Aktionsplan gegen Hitze vor. Bayerische Waldbesitzer pflanzen 400.000 Zukunftsbäume. Hurricane sorgt für Chaos auf Hawaii. Und das Wetter in Bayern: Regen und Gewitter am Nachmittag bis 33 Grad. Berlin. Die Bundesministerinnen und Minister der SPD haben einen Aktionsplan zum Hitzeschutz vorgelegt. Gemeinsam plädieren sie in dem vierseitigen Papier, das unserem Hauptstadtstudio vorliegt, für eine Änderung des Grundgesetzes, um dem Bund mehr Kompetenzen einzuräumen. Damit unterstützen sie einen entsprechenden Vorschlag ihres Parteikollegen Umweltminister Schneider. Dies lehnt die Union jedoch bislang ab. Als weitere Maßnahmen fordern die SPD-Minister unter anderem eine Anpassung des Bauplanungsrechts und den Schutz von Beschäftigten gegen die extremen Temperaturen. Darüber hinaus sollen mit einem Sofortprogramm bestehende Förderungen gebündelt und besser aufeinander abgestimmt werden. München. Waldbesitzer in Bayern haben in großem Umfang neue Baumarten gepflanzt, um die Wälder für den Klimawandel zu rüsten. Laut Forstministerin Karneber wurden rund 400.000 sogenannte Zukunftsbäume auf mehr als 1.000 Flächen gesetzt. Diese Anpflanzungen werden vom Freistaat im Rahmen des Bürgerwissenschaftsprojekts gefördert. Dabei geht es darum, Zukunftsbäume in Anbauversuchen zu pflanzen und mit Hilfe der staatlichen Forstverwaltung zu beobachten, wie gut sie wachsen. Pro Pflanze erhalten die Teilnehmer mindestens 9 Euro. Unsere Wälder stünden durch den Klimawandel vor einer Bewährungsprobe, betonte Karneber. Das Projekt liefere wertvolle Erkenntnisse, welche Baumarten den Wäldern künftig mehr Stabilität geben können. Heimstetten. Die beiden Mädchen, die gestern aus dem Heimstettener See bei München geborgen wurden, schweben noch immer in Lebensgefahr. Sie hatten nach Angaben der Polizei mit einem Ball im seichten Wasser gespielt und kamen dabei ins tiefere Wasser. Wie es genau dazu kommen konnte, ist bislang unklar. Die 8- und 15-jährigen Kinder waren von Badegästen, Wasserwacht und Feuerwehr aus dem See geholt und reanimiert worden. Zu einem weiteren Badeunfall kam es gestern am Königssee. Nach einer eingeleiteten Suchmaßnahme konnte ein 26-Jähriger aus Neumarkt in der Oberpfalz nur noch tot geborgen werden. Honolulu. Der Hurricane Lala hat zerstörerische Winde und massive Niederschläge auf Hawaiis größte Insel Big Island gebracht. Nach Angaben eines US-Stromanbieters waren dort bis in die Abendstunden mehr als 63.000 Kunden ohne Elektrizität. Zusammen mit den Nachbarinseln Maui und Oahu waren es sogar knapp 100.000. Besonders dramatisch entwickelte sich die Lage am späten Abend im Süden von Big Island. Für Teile der Insel rief der nationale Wetterdienst einen Sturzflutnotstand aus. Birmingham. Amanal Petros hat bei der Leichtathletik-EM im Marathon Gold gewonnen. Der WM-Zweite beendete das Rennen in der Meisterschaftsrekordzeit von 2 Stunden, 9 Minuten und 11 Sekunden. Als zweitbester Deutscher belegte Samuel Fitwi Platz 9. Richard Ringer, der vor 4 Jahren Gold gewann, kam auf Rang 10. Das Wetter in Bayern: abwechselnd sonnige und wolkige Abschnitte, später teils kräftige Schauer und Gewitter, örtlich Unwetter mit Starkregen, Hagel und schweren Sturmböen. Höchstwerte 26 bis 33 Grad. In der Nacht Tiefstwerte von 19 bis 14 Grad. Morgen teils Schauer und Gewitter, später wieder Sonne. Am Dienstag dichte Wolken und immer wieder mal Regen, Höchstwerte dann bis 25 Grad. Es ist 14.04 Uhr. Die Verkehrsmeldungen. A3 Passau Richtung Nürnberg zwischen Passau Mitte und Eicher vorm Wald 10 Kilometer Stau. A3 Passau Richtung Nürnberg zwischen Altdorfburg Tann und dem Kreuz Nürnberg 6 Kilometer Stau nach einem Unfall. A3 Würzburg Richtung Frankfurt zwischen Weibersbrunn und Aschaffenburg 10 Kilometer stockender Verkehr. A7 Würzburg Richtung Fulda zwischen Bad Kissingen-Obertulba und Bad Brückenau-Volkers 8 Kilometer Stau und stockender Verkehr. A7, Fulda Richtung Würzburg, zwischen Dreieck Fulda und Bad Brückenau Wildflecken, 10 Kilometer Stau wegen Bauarbeiten. A7, Ulm Richtung Füssen, zwischen dem Dreieck Hittistetten und Altenstadt an der Iller, 12 Kilometer stockender Verkehr an einer Baustelle. A7, Ulm Richtung Füssen, zwischen dem Reinhardshofer Tunnel und dem Grenztunnel Füssen jeweils Stau und Blockabfertigung. Und A8, Salzburg Richtung München, zwischen Holzkirchen und dem Kreuz München Süd, 8 Kilometer stockender Verkehr. Soweit der Verkehrsservice.
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1: 15 Uhr. Die Nachrichten des Bayerischen Rundfunks mit Inka Kübel. Die Übersicht. SPD-Minister legen Aktionsplan gegen Hitze vor. Nachlöscharbeiten bei Walderschaft dauern weiter an. Archäologen entdecken antikes Industriegebiet in Israel. Das Wetter in Bayern erst freundlich, später Regen und Gewitter bis 33 Grad. Berlin. Die Bundesministerinnen und Minister der SPD haben einen gemeinsamen Aktionsplan zum Hitzeschutz vorgelegt. In dem Programm, das unserem Hauptstadtstudio vorliegt, unterstützen die Kabinettsmitglieder den Vorschlag ihres Parteikollegen Bundesumweltminister Schneider, Klimaanpassung als Gemeinschaftsaufgabe noch in dieser Wahlperiode im Grundgesetz zu verankern. Das sei wichtig als Rahmen, um Zuständigkeiten zu klären und die Finanzierung zu sichern, hieß es. Bei der Union stößt dieses Vorhaben auf Widerstand. Das Papier der SPD-Minister enthält zudem ein Dutzend Maßnahmen wie einen Hitzeaktionsplan, Änderungen des Bauplanungsrechts und den Schutz von Beschäftigten gegen extreme Temperaturen. Monschau. Der Waldbrand im belgischen Naturschutzgebiet Hohes Venn ist inzwischen bis auf etwa 1,5 Kilometer an die deutsche Grenze herangerückt. Die grenznahe Stadt Monschau hat die Bewohner von 3 Ortsteilen deshalb dazu aufgerufen, ihre Häuser zu verlassen. Nach Angaben der wallonischen Behörden bleibt die Lage weiter kompliziert, weil in der Nacht die Winde mehrfach gedreht haben. Bei dem Naturschutzgebiet Hohes Venn handelt es sich um eine Mischung aus Torfflächen und Heideland, in dem schweres Gerät oft im Boden versinkt. Den Behörden ist es deshalb noch nicht gelungen, den Ursprungsort des Feuers zu erreichen, um Aufschluss über die Brandursache zu erhalten. Das Feuer im Osten Belgiens war am Freitag ausgebrochen. Walderschaff. Die Freiwilligen Feuerwehren des Landkreises Aschaffenburg bekämpfen weiterhin den Waldbrand bei Walderschaff. Wie die zuständigen Behörden mitteilten, konzentrieren sich die Einsatzkräfte darauf, die verbliebenen Brand- und Glutnester aufzuspüren und zu löschen. Mehr als 800 Feuerwehrleute aus dem gesamten Landkreis sind im Einsatz. 5 von ihnen wurden bei den Löscharbeiten verletzt. Sie konnten ambulant medizinisch versorgt werden. Das Feuer war gestern Nachmittag ausgebrochen und hat sich nach Angaben des Landratsamts auf knapp 30 Hektar ausgebreitet. Wie lange der Einsatz noch dauern wird, ist bislang unklar. Die Polizei hat die Ermittlungen zur Brandursache übernommen. Ramat Gan. Archäologen haben einen rund 1300 Jahre alten Industrie- und Gewerbekomplex in Israel entdeckt. Laut der Altertumsbehörde wurden nahe Tel Aviv mehrere sich überschneidende Straßen sowie Keramiköfen und andere handwerkliche Installationen aus dem 7. oder 8. Jahrhundert ausgegraben. Obwohl in der Gegend bereits früher Gebäude und Funde aus antiken Epochen entdeckt worden seien, hätten diese Funde alle Erwartungen übertroffen, erklärten die zuständigen Grabungsleiter. Birmingham. Amanal Petros hat bei der Leichtathletik-EM im Marathon Gold gewonnen. Der WM-Zweite beendete das Rennen in der Meisterschaftsrekordzeit von 2 Stunden, 9 Minuten und 11 Sekunden. Als zweitbester Deutscher belegte Samuel Fitwit Platz 9. Richard Ringer, der vor 4 Jahren Gold gewann, kam auf Rang 10. Das Wetter in Bayern. Abwechselnd sonnige und wolkige Abschnitte, später teils kräftige Schauer und Gewitter, örtlich Unwetter mit Starkregen, Hagel und schweren Sturmböen. Höchstwerte 26 bis 33 Grad. In der Nacht Tiefstwerte 19 bis 14 Grad. Morgen teils Schauer und Gewitter, später wieder Sonne. Am Dienstag dichte Wolken und immer wieder mal Regen. Höchstwerte dann bis 25 Grad. Es ist 15.04 Uhr. Die Verkehrsmeldungen. A3 Passau Richtung Nürnberg zwischen Passau Nord und Eichau vorm Wald 9 Kilometer Stau durch ein defektes Fahrzeug. A3 Würzburg Richtung Frankfurt zwischen Weibersbrunn und Aschaffenburg West 8 Kilometer Stau durch ein defektes Fahrzeug im Baustellenbereich. A3 Frankfurt Richtung Würzburg zwischen Aschaffenburg und Goldbach 7 Kilometer stockender Verkehr. A7 Würzburg Richtung Fulda zwischen Bad Kissingen-Obertulba und Bad Brückenau-Volkers 8 Kilometer Stau und stockender Verkehr. A7 Fulda Richtung Würzburg zwischen Dreieck Fulda und Bad Brückenau-Wildflecken 10 Kilometer Stau wegen Bauarbeiten. A8 Salzburg Richtung München zwischen Holzkirchen und dem Kreuz München Süd 8 Kilometer stockender Verkehr. A9 München Richtung Nürnberg zwischen Manching und Denkendorf stockender Verkehr wegen Bauarbeiten. Und A9 Berlin Richtung Nürnberg zwischen Markt Schorgast und Dreieck Bayreuth-Kulmbach 10 Kilometer stockender Verkehr. Soweit der Service.
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1: 16 Uhr. Die Nachrichten des Bayerischen Rundfunks mit Inka Kübel. Die Übersicht. SPD-Minister fordern mehr Klimaschutz. Feuerwehr ist noch immer im Einsatz bei Walderschaff. Einbrecher stehlen mehrere Renaissance-Gemälde in Italien. Und das Wetter freundlich erst und dann später Regen und Gewitter bis 33 Grad. Berlin. Die SPD macht in der Regierungskoalition weiter Druck für mehr Klimaschutz. In einem vierseitigen Papier, das dem ARD-Hauptstadtstudio vorliegt, schlagen die SPD-Bundesministerinnen und Minister ein Sofortprogramm für Klimaanpassung und Hitzeschutz vor. So sollen zum Beispiel Förderprogramme des Bundes gebündelt und besser aufeinander abgestimmt werden. Außerdem will die SPD noch in dieser Wahlperiode eine Grundgesetzänderung auf den Weg bringen, um dem Bund mehr Kompetenzen zu geben. Die CDU steht diesem Vorschlag jedoch skeptisch gegenüber. Für eine Grundgesetzänderung wäre eine Zweidrittelmehrheit im Bundestag und Bundesrat nötig, die die Koalition auch mit Stimmen der Grünen nicht erreichen würde. Der Sozialverband Deutschland begrüßt den SPD-Vorstoß hingegen. Verbandschefin Engelmeier sagte der deutschen Presseagentur, dieser Hitzesommer zeige nahezu täglich, dass es verbindliche Schutzstandards und eine dauerhafte Finanzierung brauche. München. Waldbesitzer in Bayern haben in großem Umfang neue Baumarten gepflanzt, um die Wälder für den Klimawandel zu rüsten. Laut Forstministerin Karniber wurden rund 400.000 sogenannte Zukunftsbäume auf mehr als 1.000 Flächen gesetzt. Diese Anpflanzungen werden vom Freistaat im Rahmen des Bürgerwissenschaftsprojekts gefördert. Dabei geht es darum, Zukunftsbäume in Anbauversuchen zu pflanzen und mithilfe der staatlichen Forstverwaltung zu beobachten, wie gut sie wachsen. Pro Pflanze erhalten die Teilnehmer mindestens 9 Euro. Walderschaff. Der Großeinsatz wegen eines Wald- und Wiesenbrands im unterfränkischen Landkreis Aschaffenburg geht weiter. Der Brand hat sich nach Angaben der Feuerwehr auf rund 30 Hektar Fläche ausgebreitet. Noch ist nicht abzuschätzen, wie lange der Einsatz dauern wird, an dem bislang rund 800 Kräfte beteiligt waren. Seit gestern Mittag kämpfen die Feuerwehrleute gegen die Flammen und suchen weiter nach Glutnestern. Die integrierte Leitstelle warnte indes im Landkreis Miltenberg, in der Stadt sowie im Landkreis Aschaffenburg vor einem deutlichen Brandgeruch. Mischholz. Bei einem Unfall mit einem polnischen Reisebus sind in Ungarn mindestens 12 Menschen ums Leben gekommen. Mindestens 10 wurden verletzt. Der Bus war in der Nacht auf der Autobahn M3, etwa 140 Kilometer östlich von Budapest, von der Fahrbahn abgekommen und in den Straßengraben gestürzt. Nach ersten Erkenntnissen der Polizei war der Fahrer am Lenkrad eingeschlafen. Er wurde festgenommen. Zum Fußball. In der zweiten Bundesliga hat Aufstiegsfavorit VfL Wolfsburg seinen ersten Saisonsieg eingefahren. Die Wolfsburger setzten sich in Hannover mit 1:0 durch. Auch Dresden gewann erstmals in dieser Saison mit 1:0 gegen Darmstadt und Bielefeld schlug Cottbus mit 3:0. Das Wetter in Bayern, Sonne und Wolken, später teils kräftige Schauer und Gewitter, örtlich Unwetter mit Starkregen, Hagel und schweren Sturmböen. Höchstwerte 26 bis 33 Grad. In der Nacht Tiefstwerte 19 bis 14 Grad. Morgen teils Schauer und Gewitter, später wieder Sonne. Am Dienstag dichte Wolken und immer wieder mal Regen, Höchstwerte dann bis 25 Grad. Es ist 16.04 Uhr. Die Verkehrsmeldungen. A3, Passau Richtung Nürnberg, zwischen Passau Nord und Eicher vorm Wald, 9 Kilometer Stau durch ein defektes Auto. A3, Würzburg Richtung Frankfurt, zwischen Weibersbrunn und Aschaffenburg, 12 Kilometer stockender Verkehr. A3, Frankfurt Richtung Würzburg, zwischen Aschaffenburg und Goldbach, 7 Kilometer stockender Verkehr. A7 Würzburg Richtung Fulda, zwischen Bad Kissingen-Obertulba und Bad Brückenau-Volkers, 7 Kilometer Stau. A7 Fulda Richtung Würzburg, zwischen Dreieck Fulda und Bad Brückenau-Wildflecken, 10 Kilometer stockender Verkehr wegen Bauarbeiten. A8 Salzburg Richtung München zwischen Anger und Neukirchen 3 Kilometer Stau durch ein defektes Fahrzeug. A8 Salzburg Richtung München zwischen Holzkirchen und dem Kreuz München Süd 8 Kilometer stockender Verkehr. A9 Berlin Richtung Nürnberg zwischen Markt Schorgast und Dreieck Bayreuth-Kulmbach 10 Kilometer stockender Verkehr. Und A96 München Richtung Lindau. Zwischen Schöffelding und Landsberg am Lech Ost brennt ein Auto. Soweit der Verkehrsservice.
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1: Um 17 Uhr mit Matthias Becker. SPD-Chef Lars Klingbeil wirbt in seiner eigenen Partei für den Regierungskurs. Der Vizekanzler sagte bei einer Veranstaltung in Hasloch in Rheinland-Pfalz, man habe seit 4,5 Jahren kein Wirtschaftswachstum, tausende Stellen würden abgebaut, da könne man sich als Sozialdemokrat nicht zurücklehnen und nichts machen. Man müsse Kompromisse schließen. An der SPD-Basis hatte zuletzt die Kritik an Klingbeil und der Co-Vorsitzenden Bärbel Bass massiv zugenommen. Hintergrund sind sinkende Umfragewerte. Die Lage im belgischen Waldbrandgebiet im Hohen Venn nahe der deutschen Grenze ist unklar. Wie eine Sprecherin der Grenzstadt Monschau mitteilte, sind Vertreter der Feuerwehr zu dem Gebiet gefahren, um die Situation vor Ort genauer einschätzen zu können. Danach gäbe es eine neue Lagebesprechung. Nicht ausgeschlossen ist eine Evakuierung mehrerer Ortsteile. In Deutschland gab es an diesem Wochenende mehrere Waldbrände, darunter bei Hürtgenwald in der Eifel, in Thüringen, Rheinland-Pfalz, Bayern und Niedersachsen. Auch in Griechenland gibt es Waldbrände. Auf der Insel Salamis nahe Athen kamen dabei 2 Menschen ums Leben. Die Unionsfraktion im Bundestag hat zurückhaltend auf Forderungen nach einer Grundgesetzänderung für den Hitzeschutz reagiert. Unionsfraktionsvize Klaus Mack sagte der Nachrichtenagentur AFP, erst ein konkreter Vorschlag könne zeigen, ob eine Grundgesetzänderung dafür sinnvoll sei. Eine Verfassungsänderung müsse einen Mehrwert bringen. Die Union sieht unter anderem bei der Finanzierung und den Zuständigkeiten Klärungsbedarf. Die Bundesminister der SPD unterstützten den Vorschlag von Umweltminister Carsten Schneider, den Hitzeschutz im Grundgesetz zu verankern. Am letzten Tag der Leichtathletik-EM in Birmingham hat Amanal Petros Gold im Marathon gewonnen. Der deutsche Rekordhalter brauchte für die Strecke gut 2 Stunden und 9 Minuten, eine Rekordzeit für Europameisterschaften. Silber ging an Italien, Bronze an Israel. Samuel Fitwi belegte als zweitbester deutscher Läufer Platz 9, Richard Ringer wurde 10. In der 2. Fußball-Bundesliga hat Dresden seinen ersten Saisonsieg eingefahren. Die Sachsen bezwangen im eigenen Stadion Darmstadt mit 1:0. Wegen einer gelb-roten Karte war Dresden ab der 71. Minute in Überzahl. Weiter spielten Hannover-Wolfsburg 0:1, Bielefeld-Cottbus 3:0. Das waren die Nachrichten.
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1: Um 18 Uhr mit Matthias Becker. SPD-Chef Lars Klingbeil wirbt in seiner eigenen Partei für den Regierungskurs. Der Vizekanzler sagte bei einer Veranstaltung in Hasloch in Rheinland-Pfalz, man habe seit 4,5 Jahren kein Wirtschaftswachstum, tausende Stellen würden abgebaut. Da könne man sich ja als Sozialdemokrat nicht zurücklehnen und nichts machen. Man müsse Kompromisse schließen. An der SPD-Basis hatte zuletzt die Kritik an Klingbeil und der Co-Vorsitzenden Bärbel Baas massiv zugenommen. Hintergrund sind sinkende Umfragewerte. Der Stendaler AfD-Europaabgeordnete Arno Bausemer ist offenbar alkoholisiert am Steuer erwischt worden. Nach übereinstimmenden Medienberichten wurde der 43-Jährige am Freitag bei einer Verkehrskontrolle angehalten. Wie die Volksstimme schreibt, wurden dabei 1,2 Promille Atemalkohol festgestellt. Erst am Donnerstag soll Bausemer 2 Jugendliche mit einem Baseballschläger verfolgt und einen von ihnen verletzt haben. Die Jungen hatten ein AfD-Banner zerschnitten. Die Lage im belgischen Waldbrandgebiet im Hohen Venn nahe der deutschen Grenze ist unklar. Wie eine Sprecherin der Grenzstadt Monschau mitteilte, sind Vertreter der Feuerwehr zu dem Gebiet gefahren, um die Situation vor Ort genauer einschätzen zu können. Danach gäbe es eine neue Lagebesprechung. Nicht ausgeschlossen ist eine Evakuierung mehrerer Ortsteile. Der Waldbrand in Hürtgenwald in der Eifel ist nach Angaben des Landrats inzwischen unter Kontrolle. Weitere Brände gab es an diesem Wochenende in Thüringen, Rheinland-Pfalz, Bayern und Niedersachsen. Auch in Griechenland gibt es Waldbrände. Auf der Insel Salamis nahe Athen kamen dabei 2 Menschen ums Leben. Die Unionsfraktion im Bundestag hat zurückhaltend auf Forderungen nach einer Grundgesetzänderung für den Hitzeschutz reagiert. Unionsfraktionsvize Klaus Mack sagte der Nachrichtenagentur AFP, erst ein konkreter Vorschlag könne zeigen, ob eine Grundgesetzänderung dafür sinnvoll sei. Eine Verfassungsänderung müsse einen Mehrwert bringen. Die Union sieht unter anderem bei der Finanzierung und den Zuständigkeiten Klärungsbedarf. Die Bundesminister der SPD unterstützen den Vorschlag von Umweltminister Carsten Schneider, den Hitzeschutz im Grundgesetz zu verankern. In der 2. Fußball-Bundesliga hat Dresden seinen ersten Saisonsieg eingefahren. Die Sachsen bezwangen im eigenen Stadion Darmstadt mit 1:0. Wegen einer gelb-roten Karte war Dresden ab der 71. Minute in Überzahl. Weiter spielten Hannover-Wolfsburg 0:1 und Bielefeld-Cottbus 3:0. Das waren die Nachrichten.
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1: Um 19 Uhr mit Matthias Becker. SPD-Chef Lars Klingbeil wirbt in seiner eigenen Partei für den Regierungskurs. Der Vizekanzler sagte bei einer Veranstaltung in Hasloch in Rheinland-Pfalz, man habe seit 4,5 Jahren kein Wirtschaftswachstum, tausende Stellen würden abgebaut. Da könne man sich als Sozialdemokrat nicht zurücklehnen und nichts machen. Man müsse Kompromisse schließen. An der SPD-Basis hatte zuletzt die Kritik an Klingbeil und der Co-Vorsitzenden Bärbel Bas massiv zugenommen. Hintergrund sind sinkende Umfragewerte. Der Stendaler AfD-Europa-Abgeordneter Arno Bausimmer ist offenbar alkoholisiert am Steuer erwischt worden. Nach übereinstimmenden Berichten wurde der 43-Jährige am Freitag bei einer Verkehrskontrolle angehalten. Wie die Volksstimme schreibt, wurden dabei 1,2 Promille Atemalkohol festgestellt. Erst am Donnerstag soll Bausimmer 2 Jugendliche mit einem Baseballschläger verfolgt und einen von ihnen verletzt haben. Die Jungen hatten ein AfD-Banner zerschnitten. Die Lage im belgischen Waldbrandgebiet im Hohen Venn nahe der deutschen Grenze ist unklar. Wie eine Sprecherin der Grenzstadt Monschau mitteilte, sind Vertreter der Feuerwehr zu dem Gebiet gefahren, um die Situation vor Ort genauer einschätzen zu können. Danach gäbe es eine neue Lagebesprechung. Nicht ausgeschlossen ist eine Evakuierung mehrerer Ortsteile. Der Waldbrand in Hürtgenwald in der Eifel ist nach Angaben des Landrats inzwischen unter Kontrolle. Weitere Brände gab es an diesem Wochenende in Thüringen, Rheinland-Pfalz, Bayern und Niedersachsen. Auch in Griechenland gibt es Waldbrände. Auf der Insel Salamis nahe Athen kamen dabei 2 Menschen ums Leben. Bei der Heim-WM in der rhythmischen Sportgymnastik in Frankfurt hat die deutsche Daria Varvolomejew 2 weitere Goldmedaillen geholt. Die Athletin mit russischen Wurzeln siegte in den Disziplinen Band und Ball. Mit dem Reifen gewann sie zudem eine Bronzemedaille. Bereits am Freitag hatte Varvolomejew Gold im Mehrkampf gewonnen. In der 2. Fußball-Bundesliga hat Dresden seinen 1. Saisonsieg eingefahren. Die Sachsen bezwangen im eigenen Stadion Darmstadt mit 1:0. Wegen einer gelb-roten Karte war Dresden ab der 71. Minute in Überzahl. Weiter spielten Hannover-Wolfsburg 0:1 und Bielefeld gegen Cottbus 3:0. Das waren die Nachrichten.
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2: Um 20 Uhr mit Matthias Becker. Im Kampf gegen den großen Waldbrand im Hohen Venn haben die belgischen Behörden Einsatzkräfte aus Deutschland angefordert. Die Stadtregion Aachen teilte mit, die Unterstützung sei bereits angelaufen. Die Helfer sollen bei Küchelscheid eingesetzt werden, einem belgischen Nachbarort der deutschen Stadt Monschau. Der Brand auf der belgischen Seite hat sich inzwischen auf mehr als 2700 Hektar ausgedehnt. Es ist der größte in der Geschichte des Landes. Mit einem Übergreifen auf deutsches Gebiet wird aufgrund der Windverhältnisse derzeit nicht gerechnet. Der Stendaler AfD-Europa-Abgeordnete Arno Bausemer ist offenbar alkoholisiert am Steuer erwischt worden. Nach übereinstimmenden Berichten wurde der 43-Jährige am Freitag bei einer Verkehrskontrolle angehalten. Wie die Volksstimme aus Magdeburg schreibt, wurden dabei 1,2 Promille Atemalkohol festgestellt. Erst am Donnerstag soll Bausemer zwei Jugendliche mit einem Baseballschläger verfolgt und einen von ihnen verletzt haben. Die Jungen hatten ein AfD-Banner zerschnitten. In Russland und der Ukraine sind bei gegenseitigen Drohnen- und Raketenangriffen nach jüngsten Angaben insgesamt mindestens 16 Menschen getötet worden. Den russischen Behörden zufolge starben in der Region Rostow 5 Menschen, 3 weitere in den Regionen Belgorod, Kursk und Moskau. Zudem wurden in den russisch besetzten Gebieten der Ukraine 3 Menschen getötet. Die ukrainischen Behörden meldeten 5 Todesopfer sowie Schäden an einem der größten Stahlwerke des Landes. Schwimmerin Isabel Gose hat EM-Silber über 400 Meter Freistil gewonnen. Die Magdeburgerin schlug gut eine Sekunde hinter der Italienerin Simona Quadarella an, die erst auf der letzten Bahn vorbeizog. Dritte wurde Goses Teamkollegin Maja Werner. Bei den Männern holte Lukas Mertens ebenfalls über 400 Meter Freistil Bronze. Er musste sich nur dem Franzosen Leon Marchand und dem Ungarn Oliver Papay geschlagen geben. Der frühere Weltfußballer Cristiano Ronaldo hat ein Karriereende angedeutet. Der Portugiese sagte dem Magazin Vogue, es sei wahrscheinlich sein letztes Jahr als Fußballer. Seine Zukunft für die Zeit danach sei bereits komplett durchgeplant. Details nannte der 41-Jährige nicht. Der Stürmer hat beim saudischen Club Al-Nassr einen Vertrag nur noch bis zum Sommer 2027. Das Wetter. In der Nacht gebietsweise Regen, teilweise auch kräftige Schauer oder Gewitter, örtlich auch Unwetter. Gegen Morgen gebietsweise Auflockerungen und meist trocken, Tiefstwerte 18 bis 10 Grad. Morgen im Süden und Südosten Deutschlands wolkig und kräftige Schauer oder Gewitter, später über Alpen und nach Osten abziehend. Sonst wechselnd bewölkt mit Sonne und im Norden und Osten stellenweise Schauer. Das waren die Nachrichten. Es ist 22.03 Uhr.
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3: Einen schönen guten Abend. Wir feiern heute einmal wieder einen runden Geburtstag, und zwar den von George Stiles. Er wurde am letzten Sonntag 65. Ich kann mir vorstellen, dass dieser Name vielleicht dem einen oder der anderen erst einmal nicht viel sagt. Aber in der Musical-Szene, vor allem der britischen, gehört George Stiles als Komponist zusammen mit dem Texter Anthony Drew zu den ganz Großen. Spätestens als Mary Poppins die Musicalbühne betrat, tauchte sein Name auch bei uns auf. Denn neben den bekannten Songs wie Chim Chimmery oder dem Supercalifragilisticexpialidocious, die von den Sherman-Brüdern stammen, schuf George Stiles aus Mary Poppins mit zusätzlichen Songs ein abendfüllendes Musical. Eine Nummer, die zum Hit wurde, ist dieser hier.
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0: Practically Perfect aus Mary Poppins, der Musical-Fassung, der George Stiles einige Nummern hinzufügen durfte. Mehr dazu dann später. Am letzten Sonntag konnte George Stiles seinen 65. Geburtstag feiern. Und Stiles ist nicht irgendein Komponist, dem alles in die Wiege gelegt wurde, sondern einer, der das wirklich richtig professionell gelernt hat. 1983 schloss er erfolgreich sein Musikstudium an der Exeter University ab, wo er auch seinen Partner Anthony Drew kennenlernte, der seit bald 40 Jahren nun für Stiles Musicals die Texte schreibt. Los ging alles 1984 mit einem Musical über Tutanchamun, dem berühmten ägyptischen Pharao, bis 1989 sogar Cameron Mackintosh auf die beiden aufmerksam wurde und bei ihrem nächsten Musical Just So als Co-Produzent mitmischte. Das Musical spielt im Dschungel und erzählt eine sehr märchenhafte Geschichte, die ich Ihnen im Detail jetzt gar nicht so genau erzählen möchte. Das Musical entstand nach diversen Kinderbuchgeschichten von Rudyard Kipling, die bereits 1902 veröffentlicht wurden. Und in wenigen Worten geht es in Just So um den Kampf eines Magiers und etlicher Tiere gegen eine böse Grappe, die das Leben der Tiere gewaltig durcheinander bringt. Auch wenn das Musical schon in den 1980ern entstand, so erschien 2006 im Rahmen des Chichester Festivals zum ersten Mal überhaupt eine Aufnahme auf CD. Darauf zu hören ist auch der Texter und Partner von George Stiles, Anthony Drew.
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0: Die Freuden einer werdenden Mutter wurden in diesem Song gerade besungen. Dabei handelt es sich jedoch um eine Entenmutter. Denn die Vorlage des Musicals ist Hans Christian Andersons Märchen vom hässlichen Entlein. Und Sie merken schon, Styles und Drew haben eine gewisse Vorliebe für Kinderbücher. Einige werden heute noch folgen. Honk ist bis heute das wohl erfolgreichste Musical von George Styles und Anthony Drew. Im Jahr 2000 erhielt die West End Produktion sogar den Laurence Olivier Award als bestes neues Musical. Wikipedia weiß von über 8000 Produktionen in mehr als 20 Sprachen weltweit zu berichten, doch die gigantische Zahl wird allerdings dadurch relativiert, dass es sich dabei größtenteils um Schulaufführungen handelt, wo sich das Musical inzwischen ganz großer Beliebtheit erfreut. Tierisch geht es auch im nächsten Musical von George Styles zu, in Betty Blue Eyes.
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0: Patty Blue Eyes, der Titelsong aus dem gleichnamigen Musical, das George Stiles und Anthony Drew 2011 in London auf die Bühne brachten. Doch bei Betty handelt es sich nicht um eine Dame mit hübschen blauen Augen, sondern, Achtung, um ein Schwein. Die Handlung, die spielt im Jahr 1947 in England, also kurz nach dem Zweiten Weltkrieg. Die Bevölkerung ist müde von vielen Entbehrungen, vor allem hat sie Hunger und bekommt nicht genug. Das, was da ist, wird von einem Ministerium für Ernährung gerecht verteilt. Anlässlich der Hochzeit von Prinzessin Elizabeth und Prinz Philipp gönnt sich jetzt aber die feine Gesellschaft in einer Kleinstadt ein Schwein als Festmahl. Und das passt dem Fußpfleger Gilbert und seiner Frau Joyce gar nicht. Und so beschließen sie, das Schwein zu stehlen. Gestohlen ist es dann auch schnell, geschlachtet allerdings nicht. Denn wer kann schon den Blicken einer Sau mit blauen Augen widerstehen? Einer, der auch nicht widerstehen konnte, war Cameron McIntosh, der Betty Blue Eyes produzierte. 2018 kam das niedliche Schwein am Landestheater in Linz zur deutschsprachigen Erstaufführung. Rob Pelzer spielte dort den Fußpfleger Gilbert und Christine Hölk seine Frau Joyce.
1: Bei unserer Hochzeit hast du mir eine Zukunft versprochen, die meiner Vergangenheit gerecht wird. 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Ich frage dich, wann fängt diese Zukunft an? Wann fängt sie an?
2: Hör mir zu, Joyce. Verlieren oder siegen, ich steh hier und weiß, ich kann mich nicht mehr fügen. Wir stehlen ein Schwein.
1: Ein was?
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Nach dem Diebstahl des Schweins aus Betty Blue Eyes war das noch einmal eine Nummer aus Mary Poppins, die George Stiles komponiert hat, dem wir heute zum 65. Geburtstag auf der ARD-Showbühne gratulieren. Wir sind ja schon in diese Sendung mit Practically Perfect gestartet, einer Nummer aus Mary Poppins. In der Filmfassung von Walt Disney erklangen damals die Songs der Gebrüder Richard und Robert Sherman. Als dann 2004 Mary Poppins zum ersten Mal das Licht der Musicalbühne betreten sollte, reichten die Songs jedoch für ein abendfüllendes Musical nicht ganz aus. Und so beauftragte man George Stiles, weitere Songs im Stile der Sherman-Brüder hinzuzukomponieren, die inzwischen auch bei den Musical-Fans zu richtigen Hits wurden und sich wirklich sehr gut in den Klang der Sherman-Songs eingliederten. Eine ähnliche Aufgabe erhielten Stiles und Drew dann noch einmal, da ging es um das Musical Half a Sixpence aus dem Jahr 1963, das 2016 in einer überarbeiteten Fassung neu aufgeführt wurde.

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1: Eine Nummer aus Soho sind das aus dem Jahr 2011. Auch hier ist die Vorlage ein Märchen, und zwar das von Aschenputtel bzw. Cinderella. Und Soho ist ein buntes Londoner Szeneviertel, wo Robbie versucht, sein Studium als Callboy zu finanzieren und bei dieser Tätigkeit auf James Price trifft, sich in ihn verliebt. Doch das Problem ist nur, dass Price gerade als Politiker eine steile Karriere vor sich hat. Also sozusagen die Gay-Variante von Cinderella, die inzwischen auch vor 3 Jahren bei den Schlossfestspielen in Ettlingen zur deutschsprachigen Erstaufführung kam. Märchenhaft geht es auch im nächsten Musical des Duos Dahls Crew zu. Um welchen Stoff es sich handelt, verrate ich Ihnen nach dem dazugehörigen Titel.
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Neverland aus einem weiteren Musical von George Stiles. Und ich bin mir ganz sicher, dass sich jede und jeder von Ihnen schon denken kann, um was für ein Musical es sich handelt. Logisch, aus Peter Pan. 1997 vertonte Stiles die Geschichte des Jungen, der nicht erwachsen werden wollte, genauso wie das schon vor ihm unzählige andere getan haben, von Leonard Bernstein über Constantin Wecker bis zur jüngsten Fassung von Gary Barlow, die übrigens in der neuen Spielzeit dann im Gärtnerplatztheater in München zur deutschsprachigen Erstaufführung kommen wird. Wir bleiben aber jetzt bei der Stiles-Fassung von Peter Pan und da betritt Captain Hook die ARD-Showbühne.

0: The Open Road aus The Wind in the Willows, das am 29. Juni 2017 seine West-End-Premiere feierte. Das Musical entstand auch wieder nach einem Kinderbuch und im Wesentlichen geht es darin um das Thema Freundschaft. Eine Wasserratte und ein Maulwurf kümmern sich dort um ihren Freund, die Kröte Mr. Toad. Der ist ein etwas aufgeblasener, eitler Großgrundbesitzer und Liebhaber von schnellen Automobilen und fällt häufig durch waghalsige Rennen auf. Um ihn etwas zu bändigen, wird er von einem weißen Dachs zu Hausarrest verdonnert, dem sich Mr. Toad mit einer spektakulären Flucht mit einem geklauten Auto entzieht. Als dann noch ein Unfall passiert, landet Mr. Toad im Gefängnis der Menschen. Die Geschichte klingt brav und wurde auch von den Kritikern nach der Premiere als solche abgestempelt. Ein Loblied wurde in erster Linie auf das Bühnenbild gesungen, aber auch auf die Musik von George Stiles, der in The Wind in the Willows einen bunten Mix an operettenhaften, poppigen bis rockigen Klängen schuf, die schnell zu Ohrwürmern wurden. Eine ohrwurmverdächtige Nummer habe ich jetzt noch für Sie, die der Dachs, die Ratte und der Maulwurf singen. Und mit dieser Nummer darf ich mich von Ihnen verabschieden. Unser Special zum 65. Geburtstag von George Stiles geht zu Ende. Ich wünsche Ihnen noch einen schönen Abend auf den Wellen von BR Schlager, NDR Schlager und der MDR Schlagerwelt. Und darf Sie wie immer auf unsere Homepage verweisen, wo Sie die Sendung noch einmal nachhören können unter brschlager.de/Showbühne.
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1: Um 21 Uhr mit Matthias Becker. Im Kampf gegen den großen Waldbrand im Hohen Venn haben die belgischen Behörden Einsatzkräfte aus Deutschland angefordert. Die Städteregion Aachen teilte mit, die Unterstützung sei bereits angelaufen. Die Helfer sollen bei Küchelscheid eingesetzt werden, einem belgischen Nachbarort der deutschen Stadt Monschau. Der Brand auf der belgischen Seite hat sich inzwischen auf mehr als 2700 Hektar ausgedehnt. Es ist der größte in der Geschichte des Landes. Mit einem Übergreifen auf deutsches Gebiet wird aufgrund der Windverhältnisse derzeit nicht gerechnet. Der Stendaler AfD-Europa-Abgeordnete Arno Bausemer ist offenbar alkoholisiert am Steuer erwischt worden. Nach übereinstimmenden Berichten wurde der 43-Jährige am Freitag bei einer Verkehrskontrolle angehalten. Wie die Volksstimme schreibt, wurden dabei 1,2 Promille Atemalkohol festgestellt. Erst am Donnerstag soll Bausemer zwei Jugendliche mit einem Baseballschläger verfolgt und einen von ihnen verletzt haben. Die Jungen hatten ein AfD-Banner zerschnitten. In der Elbe bei Heidenau ist eine Fliegerbombe aus dem Zweiten Weltkrieg gefunden worden. Der Polizei zufolge soll der 250 Kilogramm schwere Sprengkörper morgen ab 9 Uhr entschärft werden. Anwohner im Radius von etwa 1000 Metern um den Fundort sollen bis dahin den Sperrbereich verlassen. Betroffen sind beide Elbseiten. Die Städte Heidenau und Pirna informieren auf ihren Webseiten über das Evakuierungsgebiet und Notunterkünfte. Schwimmerin Isabel Gose hat EM-Silber über 400 Meter Freistil gewonnen. Die Magdeburgerin schlug gut eine Sekunde hinter der Italienerin Simona Quattarella an, die erst auf der letzten Bahn vorbeizog. Dritte wurde Goses Teamkollegin Maya Werner. Bei den Männern holte Lukas Mertens ebenfalls über 400 Meter Freistil Bronze. Er musste sich nur dem Franzosen Leon Marchand und dem Ungarn Oliver Papay geschlagen geben. Bei der Heim-WM in der rhythmischen Sportgymnastik in Frankfurt hat die deutsche Darja Farfolomejew zwei weitere Goldmedaillen geholt. Die Athletin mit russischen Wurzeln siegte in den Disziplinen Band und Ball. Mit dem Reifen gewann sie zudem eine Bronzemedaille. Bereits am Freitag hatte Farfolomejew Gold im Mehrkampf gewonnen. Die deutschen WM-Starterinnen Lada Pusch und Anastasia Simakova hatten die Finalwettkämpfe nicht erreicht. Das Wetter. In der Nacht wechselnd bis stark bewölkt und vor allem in Thüringen, Sachsen und im Süden Sachsen-Anhalts Durchzug von Schauern und Gewittern. Tiefstwerte bis 13 Grad. Morgen nur gelegentlich Sonne und gebietsweise Schauer. Höchstwerte 19 bis 22 Grad. Das waren die Nachrichten. Es ist 21.03 Uhr.
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1: Um 22 Uhr mit Matthias Becker. Im Kampf gegen den großen Waldbrand im Hohen Venn haben die belgischen Behörden Einsatzkräfte aus Deutschland angefordert. Die Städteregion Aachen teilte mit, die Unterstützung sei bereits angelaufen. Die Helfer sollen bei Küchelscheid eingesetzt werden, einem belgischen Nachbarort der deutschen Stadt Monschau. Der Brand auf der belgischen Seite hat sich inzwischen auf mehr als 2700 Hektar ausgedehnt. Es ist der größte in der Geschichte des Landes. Mit einem Übergreifen auf deutsches Gebiet wird aufgrund der Windverhältnisse derzeit nicht gerechnet. Der Stendaler AfD-Europa-Abgeordnete Arno Bausimmer ist offenbar alkoholisiert am Steuer erwischt worden. Nach übereinstimmenden Berichten wurde der 43-Jährige am Freitag bei einer Verkehrskontrolle angehalten. Wie die Volksstimme schreibt, wurden dabei 1,2 Promille Atemalkohol festgestellt. Erst am Donnerstag soll Bausimmer zwei Jugendliche mit einem Baseballschläger verfolgt und einen von ihnen verletzt haben. Die Jungen hatten ein AfD-Banner zerschnitten. In der Elbe bei Heidenau ist eine Fliegerbombe aus dem Zweiten Weltkrieg gefunden worden. Der Polizei zufolge soll der 250 Kilogramm schwere Sprengkörper morgen ab 9 Uhr entschärft werden. Anwohner im Radius von etwa 1000 Metern um den Fundort sollen bis dahin den Sperrbereich verlassen. Betroffen sind beide Elbseiten. Die Städte Heidenau und Pirna informieren auf ihren Webseiten über das Evakuierungsgebiet und Notunterkünfte. Die gemischte Deutsch-Sprint-Staffel hat sich bei der Europameisterschaft in Birmingham die Silbermedaille gesichert. Kevin Kranz, Rebecca Hase, Heiko Gussmann und Gina Lückenkämper kamen über die 4x100 Meter nach 40,11 Sekunden ins Ziel. Gold ging an die britischen Läufer, Bronze an Spanien. Die 4x100 Meter im Mixed waren erstmals Teil der EM. Schwimmerin Isabel Gose hat EM-Silber über 400 Meter Freistil gewonnen. Die Magdeburgerin schlug gut eine Sekunde hinter der Italienerin Simona Quadarella an, die erst auf der letzten Bahn vorbeizog. Dritte wurde Goses Teamkollegin Maja Werner. Bei den Männern holte Lukas Mertens ebenfalls über 400 Meter Freistil Bronze. Er musste sich nur dem Franzosen Leon Marchand und dem Ungarn Oliver Papay geschlagen geben. Das Wetter. In der Nacht wechselnd bis stark bewölkt und vor allem in Thüringen, Sachsen und im Süden Sachsen-Anhalts Durchzug von Schauern oder Gewittern. Tiefstwerte 16 bis 13 Grad. Es ist 22.03 Uhr.
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1: Um 23 Uhr mit Reza Waffa. Der große Waldbrand in Belgien greift jetzt offenbar doch auf das Bundesgebiet über. Die Behörden ordneten für einen Teil der Stadt Monschau in Nordrhein-Westfalen eine Evakuierung an. Aus der Nachrichtenredaktion Jonas Valentin Weber.
2: Demnach müssen die Bewohner von zwei Straßen ihre Häuser und Wohnungen sofort verlassen. Es bestehe Lebensgefahr, heißt es. Vorher war für die Stadt erstmal Entwarnung gegeben worden. Jetzt hat aber offensichtlich der Wind wieder gedreht, sodass das Feuer in Richtung deutsche Grenze getrieben wird. Für die Einsatzkräfte gestalten sich die Löscharbeiten schwierig. Vor allem haben sie Probleme, nah an die Brandherde ranzukommen. Das betroffene Naturschutzgebiet besteht auch aus Torflächen und Heideland. Schweres Gerät sinkt deshalb schnell ein.
1: Die Unionsfraktion im Bundestag steht einer Verankerung des Hitzeschutzes im Grundgesetz kritisch gegenüber. Unionsfraktionsvize Mack sagte der Nachrichtenagentur AFP, ob eine Grundgesetzänderung dafür sinnvoll sei, könne erst ein konkreter Vorschlag zeigen. Die Bundesministerinnen und Minister der SPD hatten heute einen Plan für den Umgang mit Hitze öffentlich gemacht. Darin fordern sie auch eine Verfassungsänderung für mehr Klimaanpassung. Dann kann der Bund ihrer Meinung nach den Kommunen besser finanziell unter die Arme greifen. Mit Blick auf die Landtagswahl in Sachsen-Anhalt ruft Grünen-Chef Banaschak die CDU auf, auch mit der Linken über eine Landesregierung zu sprechen. In einer Situation, in der man befürchten müsse, dass am Ende Antidemokraten und Verfassungsfeinde Einfluss auf die Politik bekommen, müssten Demokraten miteinander gesprächsfähig sein, sagte Banaschak im ZDF. Bei der Landtagswahl in Sachsen-Anhalt könnte es schwierig werden, Regierungsmehrheiten ohne die AfD zu bilden. Bei der Leichtathletik-EM in Birmingham hat Weitspringerin Malaika Mihambo eine Medaille verpasst. Insgesamt gewannen deutsche Athletinnen und Athleten einmal Gold, zweimal Silber und einmal Bronze. Aus Birmingham, Irina Gneb.
3: Die Mihambo-Flugshow blieb aus und trotzdem war es ein glänzender Abend für die deutschen Leichtathleten. Über die 3000 Meter Hindernis wurde Frederik Rupert seiner Favoritenrolle gerecht und lief zu Gold. Neben dem Europarekordhalter überzeugte auch Kai Bebendorf, der Bronze gewann. Für eine große Überraschung sorgte Speerwerferin Julia Ulbricht, die Silber holte. Auch die Sprintstaffel wurde im Mixed Zweite. Auf der Ziellinie war nur das britische Team schneller als Schlussläuferin Gina Lückenkämper. Einziger Wermutstropfen, Weitspringerin Malaika Mihambo verpasste die Titelverteidigung deutlich. Die Olympiasiegerin von Tokio wurde Fünfte.
1: Das waren die Nachrichten. Das Wetter in Deutschland. Im Südosten Schauern, Gewitter, sonst zunächst öfter trocken bei 18 bis 11 Grad. Morgen unbeständig mit Schauern, vor allem im Südosten teils kräftige Gewitter. Daneben auch freundliche Abschnitte, 18 in Grad in Nordfriesland bis 28 Grad am Oberrhein. Es ist 23.03 Uhr.
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1: 0 Uhr mit Milat Kupay. Die Behörden haben für einen Teil der Stadt Monschau im Nordrhein-Westfalen eine Evakuierung angeordnet. Demnach müssen die Bewohner von zwei Straßen im Stadtteil Kalter Herberg ihre Häuser und Wohnungen sofort verlassen. Von der belgisch-deutschen Grenze berichtet Marion Kerstholt in der ARD.
2: Ja, die Hauptrolle spielt einfach der Wind. Und die Frage ist, aus welcher Richtung er weht und wer treibt einfach das Feuer vor sich her. Und vorausgesagt ist, dass er auf Westrichtung drehen könnte. Und dann treibt der Wind das Feuer direkt in Richtung deutscher Grenze. Das ist die Befürchtung der Feuerwehr. Und wie schnell das gehen kann, das haben wir auch gesehen. Gegen 19 Uhr sagte mir die Feuerwehr, dass von der imaginären roten Linie, die im Wald besteht und über die das Feuer nicht rüber darf, da war das Feuer noch 1 Kilometer von dieser Linie weg. Und 3 Stunden später hat das Feuer diese Linie erreicht. Und deswegen ist auch die Entscheidung getroffen worden, dass ein kleinerer Teil von Kalter Herberg evakuiert wird.
1: Mit Blick auf die bevorstehenden Landtagswahlen in Sachsen-Anhalt ruft Grünen-Chef Banaschak die CDU auf, auch mit den Linken über eine gemeinsame Landesregierung zu sprechen. In einer Situation, in der man befürchten müsse, dass am Ende Antidemokraten und Verfassungsfeinde Einfluss auf die Politik bekommen, müssten Demokraten miteinander gesprächsfähig sein, sagte Banaschak im ZDF. Das erwarte er von Linken, SPD und von der Union. Bei der CDU gilt seit 2018 ein Beschluss, nachdem es keine Zusammenarbeit mit AfD und Linken geben soll. Bei der Landtagswahl in Sachsen-Anhalt könnte es schwierig werden, Regierungsmehrheiten ohne die AfD zu bilden. Bei der Leichtathletik-EM in Birmingham hat Weltweitspringerin Malaika Mihambo eine Medaille verpasst. Insgesamt gewannen deutsche Athletinnen und Athleten einmal Gold, zweimal Silber und einmal Bronze. Aus Birmingham, Irina Kneep.
3: Die Mihambo-Flugshow blieb aus und trotzdem war es ein glänzender Abend für die deutschen Leichtathleten. Über die 3000 Meter Hindernis wurde Frederik Rupert seiner Favoritenrolle gerecht und lief zu Gold. Neben dem Europarekordhalter überzeugte auch Kai Bebendorf, der Bronze gewann. Für eine große Überraschung sorgte Speerwerferin Julia Ulbricht, die Silber holte. Auch die Sprintstaffel wurde im Mixed Zweite. Auf der Ziellinie war nur das britische Team schneller als Schlussläuferin Gina Lückenkämper. Einziger Wermutstropfen, Weitspringerin Malaika Mihambo verpasste die Titelverteidigung deutlich. Die Olympiasiegerin von Tokio wurde Fünfte.
1: Das waren die Nachrichten. Das Wetter in Deutschland, im Südosten Schauer und Gewitter, sonst zunächst öfter trocken bei 18 bis 11 Grad. Tagsüber unbeständig mit Schauern, vor allem im Südosten teils kräftige Gewitter, daneben auch freundliche Abschnitte, 18 Grad in Nordfriesland bis 28 Grad am Oberrhein. Und die weiteren Aussichten am Dienstag, Regen bei bis 30 Grad. Es ist 0.03 Uhr.
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1: Um 1 Uhr mit Milat Kupay. Die Behörden haben für einen Teil der Stadt Monschau in Nordrhein-Westfalen eine Evakuierung angeordnet. Demnach müssen die Bewohner von 2 Straßen im Stadtteil Kalter Herberg ihre Häuser und Wohnungen sofort verlassen. Von der belgisch-deutschen Grenze berichtet Marion Kersthold in der ARD.
2: Ja, die Hauptrolle spielt einfach der Wind. Und die Frage ist, aus welcher Richtung er weht und wer treibt einfach das Feuer vor sich her. Und vorausgesagt ist, dass er auf Westrichtung drehen könnte. Und dann treibt der Wind das Feuer direkt in Richtung deutscher Grenze. Das ist die Befürchtung der Feuerwehr. Und wie schnell das gehen kann, das haben wir auch gesehen. Gegen 19 Uhr sagte mir die Feuerwehr, dass von der imaginären roten Linie, die im Wald besteht und über die das Feuer nicht rüber darf, da war das Feuer noch 1 Kilometer von dieser Linie weg. Und 3 Stunden später hat das Feuer diese Linie erreicht. Und deswegen ist auch die Entscheidung getroffen worden, dass ein kleinerer Teil von Kalter Herberg evakuiert wird.
1: Mit Blick auf die bevorstehenden Landtagswahl in Sachsen-Anhalt ruft Grünen-Chef Banaschak die CDU auf, auch mit den Linken über eine gemeinsame Landesregierung zu sprechen. In einer Situation, in der man befürchten müsse, dass am Ende Antidemokraten und Verfassungsfeinde Einfluss auf die Politik bekommen, müssten Demokraten miteinander gesprächsfähig sein, sagte Banaschak im ZDF. Bei der CDU gilt seit 2018 ein Beschluss, nachdem es keine Zusammenarbeit mit AfD und Linken geben soll. Bei der Landtagswahl in Sachsen-Anhalt könnte es schwierig werden, Regierungsmehrheiten ohne die AfD zu bilden. Bei der Leichtathletik-EM in Birmingham hat Weitspringerin Malaika Mihambo eine Medaille verpasst. Insgesamt gewannen deutsche Athletinnen und Athleten 1-mal Gold, 2-mal Silber und 1-mal Bronze. Aus Birmingham, Irina Kneep.
3: Die Mihambo-Flugshow blieb aus und trotzdem war es ein glänzender Abend für die deutschen Leichtathleten. Über die 3000 Meter Hindernis wurde Frederik Rupert seiner Favoritenrolle gerecht und lief zu Gold. Neben dem Europarekordhalter überzeugte auch Kai Bebendorf, der Bronze gewann. Für eine große Überraschung sorgte Speerwerferin Julia Ulbricht, die Silber holte. Auch die Sprintstaffel wurde im Mixed Zweite. Auf der Ziellinie war nur das britische Team schneller als Schlussläuferin Gina Lückenkämper. Einziger Wermutstropfen, Weitspringerin Malaika Mihambo verpasste die Titelverteidigung deutlich. Die Olympiasiegerin von Tokio wurde Fünfte.
1: Das waren die Nachrichten. Das Wetter in Deutschland. Im Südosten Schauer und Gewitter, sonst zunächst öfter trocken bei 18 bis 11 Grad. Tagsüber unbeständig mit Schauern, vor allem im Südosten teils kräftige Gewitter, daneben auch freundliche Abschnitte, 18 Grad in Nordfriesland bis 28 Grad am Oberrhein. Die weiteren Aussichten am Dienstag von Westen her Regen, sonst freundlicher, die Temperaturen 16 bis maximal 30 Grad. Und die Zeit, es ist 1.03 Uhr.
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1: Um 2 Uhr mit Milat Kupay. Die Stadt Monschau an der Grenze zu Belgien hat bestätigt, dass die Evakuierung von 2 Straßenzügen eine reine Vorsichtsmaßnahme ist. Etwa 30 Menschen seien davon betroffen, um nicht durch den großflächigen Waldbrand im Nachbarland in Gefahr zu geraten. Aus Monschau, Sabine Rieck.
2: Direkt nach der Evakuierungsmeldung gingen Polizei und Feuerwehr von Tür zu Tür. Die Bewohner der Straßenzüge können in einer benachbarten Schule unterkommen. Die Feuerwehr in der Region ist in ständiger Bereitschaft und wässert aktuell die Waldgebiete auf deutscher Seite, damit sich der Brand im Hohen Venn nicht weiter ausdehnen kann. Im Pendelverkehr bringen Tanklastzüge Löschwasser zu dem Waldgebiet. Ob noch weitere Bewohner aus Monschau oder Umgebung ihre Häuser und Wohnungen verlassen müssen, ist derzeit noch nicht abzuschätzen.
1: US-Präsident Trump will die gemeinsamen Militärübungen mit Südkorea in Zukunft deutlich verringern. Auf seiner Online-Plattform schrieb Trump, die Manöver seien teuer und sendeten ein feindseliges Signal an Nordkorea. Angesichts seiner, so wörtlich, sehr guten Beziehungen zu Machthaber Kim Jong-un sei er nicht glücklich darüber. Allerdings sei es auch zu spät, die Teilnahme an dem heute beginnenden Manöver noch abzusagen. Die USA sind seit langem der wichtigste Verbündete Südkoreas. Dort sind fast 30.000 US-Soldaten stationiert. Bei der Leichtathletik-EM in Birmingham hat Weitspringerin Malaika Mihambo eine Medaille verpasst. Insgesamt gewannen deutsche Athletinnen und Athleten einmal Gold, zweimal Silber und einmal Bronze. Aus Birmingham, Irina Gneb.
3: Die Mihambo-Flugshow blieb aus und trotzdem war es ein glänzender Abend für die deutschen Leichtathleten. Über die 3000 Meter Hindernis wurde Frederik Rupert seiner Favoritenrolle gerecht und lief zu Gold. Neben dem Europarekordhalter überzeugte auch Kai Bebendorf, der Bronze gewann. Für eine große Überraschung sorgte Speerwerferin Julia Ulbricht, die Silber holte. Auch die Sprintstaffel wurde im Mixed Zweite. Auf der Ziellinie war nur das britische Team schneller als Schlussläuferin Gina Lückenkämper. Einziger Wermutstropfen, Weitspringerin Malaika Mihambo verpasste die Titelverteidigung deutlich. Die Olympiasiegerin von Tokio wurde Fünfter.
1: Das waren die Nachrichten. Das Wetter in Deutschland, im Südosten Schauer und Gewitter, sonst zunächst öfter trocken, bei 18 bis 11 Grad. Tagsüber unbeständig mit Schauern, vor allem im Südosten teils kräftige Gewitter, daneben auch freundliche Abschnitte, 18 Grad in Nordfriesland bis 28 Grad am Oberrhein. Und die weiteren Aussichten. Am Dienstag kommt von Westen her Regen, ansonsten ist es freundlicher. Die Höchstwerte erreichen maximal 16 bis 30 Grad. Und am Mittwoch gibt es im Norden und in der Mitte noch einige Wolken, auch kräftige Gewitter.